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1: Ich bin Dirk Zeitler. Die aktuelle Hitzewelle hat Deutschland den zweiten Temperaturrekord in Folge beschert. Der Deutsche Wetterdienst registrierte in Möckern-Drewitz in Sachsen-Anhalt am Nachmittag 41,5 Grad und damit den höchsten je bei uns gemessenen Wert. Die Hitze zeigt unter anderem auch Auswirkungen auf den Bahnverkehr. Die Deutsche Bahn und weitere Eisenbahnunternehmen raten deshalb am Wochenende von nicht dringend notwendigen Reisen ab. Vor der entscheidenden Sitzungswoche vor der Sommerpause wächst der Druck auf die schwarz-rote Koalition. Im Mittelpunkt stehen Reformen bei Rente, Gesundheit und Pflege. Die Erwartungen an Union und SPD sind hoch.
2: Rückenwind kommt unter anderem von der Vorsitzenden der Wirtschaftsweisen Schnitzer. Sie sieht bei der Rente das bislang stärkste Reformsignal und hofft auch bei Gesundheit und Pflege auf mutige Entscheidungen. Altbundespräsident Gauck fordert mehr Entschlossenheit und wirbt dafür, notwendige Zumutungen offen zu erklären. Gleichzeitig hält die Debatte über die Rentenpläne an. Aus der SPD kommt Kritik an einer vollständigen Umsetzung der Kommissionsvorschläge, während aus der Union ein schnelleres Aus für die sogenannte Rente mit 63 verlangt wird. Thomas Bleskin, Nachrichtenredaktion.
1: Die Ukraine hat nach eigenen Angaben erneut strategisch wichtige Ziele im russischen Hinterland angegriffen. Der ukrainische Geheimdienst teilte mit, eine für die Treibstoffversorgung Moskaus wichtige Ölpumpstation östlich der Hauptstadt sei von Drohnen getroffen worden.
3: Rund 600 Kilometer liegt Wolgograd von der Front in der Ukraine entfernt. Doch das ist für ukrainische Raketen inzwischen kein Problem mehr. In der Morgendämmerung schlugen mehrere Marschflugkörper des Typs Flamingo in einer Rüstungsfabrik ein. Das Ziel dürfte mit Bedacht gewählt worden sein, denn die Russen stellen dort Artilleriesysteme und Raketenbauteile her, wohl auch für die neue Mittelstreckenrakete Areschnik. Die Behörden in Wolgograd meldeten mehrere Brände. Das genaue Ausmaß der Schäden ist bislang aber nicht bekannt. Aus Moskau, André Ballin.
1: Zum Sport. Angeführt von Bayerns Stürmerstar Harry Kane hat sich England bei der Fußball-WM den Gruppensieg gesichert. Das Team von Trainer Thomas Tuchel setzte sich nach einer Leistungssteigerung in Halbzeit 2 mit
3: meldeten mehrere Brände. Das genaue Ausmaß der Schäden ist bislang aber nicht bekannt. Aus Moskau, André Ballin.
1: Zum Sport. Angeführt von Bayerns Stürmerstar Harry Kane hat sich England bei der Fußball-WM den Gruppensieg gesichert. Das Team

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1: Ich bin Dirk Zeitler. Die aktuelle Hitzewelle hat Deutschland den zweiten Temperaturrekord in Folge beschert. Der Deutsche Wetterdienst registrierte in Möckern-Drewitz in Sachsen-Anhalt am Nachmittag 41,5 Grad und damit den höchsten je bei uns gemessenen Wert.
2: Erst am Freitag hatte der DWD in Saarbrücken-Burbach mit 41,3 Grad die bis dahin höchste Temperatur hierzulande gemessen. Der vorherige Hitzerekord für Deutschland lag bei 41,2 Grad, gemessen am 25. Juli 2019 in Tönesforst und Duisburg-Bahl in Nordrhein-Westfalen. Der bisherige Rekord für die wärmste Nacht in Deutschland seit Beginn der Messungen war in den Nächten auf Donnerstag und auf Freitag in Bad Bergzabern in Rheinland-Pfalz eingestellt worden. Dort fiel die Temperatur jeweils nicht unter 26,2 Grad. Thomas Pleskin, Nachrichtenredaktion.
1: Nach einem erneuten US-Angriff auf Ziele im Iran gibt es Berichte über Explosionen in den mit den USA verbündeten Golfstaaten Kuwait und Bahrain. Die kuwaitische Luftabwehr wehre derzeit feindliche Raketen- und Drohnenangriffe ab, teilte die Armee des Golfstaates mit. Der iranische Sender Press TV berichtete auch über Explosionen in Bahrain. Die US-Streitkräfte hatten zuvor nach eigenen Angaben erneut einen Vergeltungsschlag gegen den Iran verübt. Die Ukraine hat nach eigenen Angaben erneut strategisch wichtige Ziele im russischen Hinterland angegriffen. Der ukrainische Geheimdienst teilte mit, eine für die Treibstoffversorgung Moskaus wichtige Ölpumpstation östlich der Hauptstadt sei von Drohnen getroffen worden.
3: Eine Raketenfabrik in Wolgograd, eine Ölpumpstation für Moskau. Russland spürt dieser Tage immer härter die Kehrseite des von Präsident Putin begonnenen Kriegs gegen die Ukraine. Denn die Einschläge häufen sich. Während der Kreml-Chef nach wie vor behauptet, der Krieg laufe nach Plan, sehen sich die Bürger mit Problemen konfrontiert, die für eine Rohstoffmacht wie Russland eigentlich paradox sind. So gibt es vielerorts keinen Sprit mehr, obwohl Russland einer der größten Ölproduzenten weltweit ist. Der Ärger im Land darüber wächst etwa so schnell wie die Benzinpreise an der Tankstelle. Aus Moskau, André Berlin.
1: Zum Sport. England hat sich bei der Fußball-WM den Gruppensieg gesichert. Das Team von Trainer Thomas Tuchel setzte sich nach einer Leistungssteigerung in Halbzeit 2 mit 2:0 gegen Panama durch. Kroatien gewann zum Abschluss der Gruppenphase gegen Ghana mit 2:1. Beide Länder haben sich ebenfalls für die K.O.-Phase qualifiziert.
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4: Uns liegen derzeit keine Meldungen vor. Alle aktuellen Staus und Blitzer findet ihr jederzeit auf antenne1.de oder ganz bequem in unserer Antenne 1 App.
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3: Ich bin Uli Reitinger. Die aktuelle Hitzewelle hat Deutschland den 2. Temperaturrekord in Folge beschert. Der Deutsche Wetterdienst registrierte in Möckern-Drewitz in Sachsen-Anhalt am Nachmittag 41,5 Grad und damit den höchsten je bei uns gemessenen Wert.
4: Erst am Freitag hatte der DWD in Saarbrücken-Burbach mit 41,3 Grad die bis dahin höchste Temperatur hierzulande gemessen. Der bisherige Rekord für die wärmste Nacht in Deutschland seit Beginn der Messungen war in den Nächten auf Donnerstag und auf Freitag in Bad Bergzabern in Rheinland-Pfalz eingestellt worden. Dort fiel die Temperatur jeweils nicht unter 26,2 Grad. Thomas Pleskin, Nachrichtenredaktion.
3: Spirituosen wie Rum, Wodka und Korn sollen nach Plänen des Finanzministeriums ab dem kommenden Jahr höher besteuert werden. Genaue Angaben machte ein Sprecher nicht. Aber das Redaktionsnetzwerk Deutschland berichtet, dass es eine Erhöhung um satte 20% geben soll. Von 13,03 Euro auf 15,64 Euro je Liter Reinalkohol. Mit der Anhebung der Alkoholsteuer und auch der Tabaksteuer will die Regierung Lücken im Haushalt schließen. Die Ukraine hat nach eigenen Angaben erneut strategisch wichtige Ziele im russischen Hinterland angegriffen. Der ukrainische Geheimdienst teilte mit, eine für die Treibstoffversorgung Moskaus wichtige Ölpumpstation östlich der Hauptstadt sei von Drohnen getroffen worden.
5: Eine Raketenfabrik in Wolgograd, eine Ölpumpstation für Moskau. Russland spürt dieser Tage immer härter die Kehrseite des von Präsident Putin begonnenen Kriegs gegen die Ukraine. Denn die Einschläge häufen sich. Während der Kreml-Chef nach wie vor behauptet, der Krieg laufe nach Plan, sehen sich die Bürger mit Problemen konfrontiert, die für eine Rohstoffmacht wie Russland eigentlich paradox sind. So gibt es vielerorts keinen Sprit mehr, obwohl Russland einer der größten Ölproduzenten weltweit ist. Aus Moskau, André Berlin.
3: Und noch zum Sport. England hat sich bei der Fußball-WM den Gruppensieg gesichert. Das Team setzte sich mit 2:0 gegen Panama durch. Kroatien gewann zum Abschluss der Gruppenphase gegen Ghana mit 2:1. Hier sind beide Nationen weitergekommen in die K.O.-Phase. Portugal hat den Gruppensieg verpasst. Gegen starke Kolumbianer kam das Team von Cristiano Ronaldo nur zu einem 0:0. Die Portugiesen sind trotzdem weiter, genauso wie Kolumbien und die Demokratische Republik Kongo nach einem 3:1-Sieg gegen Usbekistan.
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6: Hallo auf die Straßen. A81 Heilbronn Richtung Würzburg zwischen Neuenstadt und Möckmühl. Hier gibt's hitzebedingte Straßenschäden. Die linke Spur ist gesperrt. 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
1: Ich bin Uli Reitinger. Ein Temperaturrekord von 41,5 Grad und der nächste Höchstwert ist schon in Sicht. Für heute sagt der Deutsche Wetterdienst Temperaturen von bis zu 42 Grad voraus. Der Wetterdienst erwartet Unwetterpotenzial durch heftigen Starkregen, schwere Sturmböen und großen Hagel. Auch extremes Unwetter mit bis zu 50 Litern pro Quadratmeter sei nicht ausgeschlossen, heißt es. US-Streitkräfte haben nach eigenen Angaben erneut einen Vergeltungsschlag gegen den Iran verübt. Mehrere Ziele, darunter Luftabwehrstellungen, Drohnenlager und Überwachungsinfrastruktur, seien angegriffen worden, teilte das zuständige Regionalkommando mit. Es ist der zweite US-Angriff auf den Iran seit der Unterzeichnung des Rahmenabkommens zwischen den beiden Ländern Mitte Juni.
2: Ausgangspunkt der Unruhe ist die Frage, wer kontrolliert den Schiffsverkehr durch die Straße von Hormuz. Der Iran sieht die Kontrolle bei sich und hat diesem Anspruch offenbar mit einer Drohne Nachdruck verliehen. Die USA bewerteten das als Verstoß gegen die vereinbarte Waffenruhe und flogen die Luftangriffe. Die iranischen Revolutionsgarden antworteten nach eigenen Angaben mit Angriffen auf US-Ziele in der Region. Beide Seiten machten aber deutlich, an keiner weiteren neuen militärischen Eskalation interessiert zu sein. Aber auch ein dauerhaftes Friedensabkommen ist noch nicht in Sicht. Jan-Henner Reitze, Nachrichtenredaktion.
1: Von den Beratungen des Koalitionsausschusses in der kommenden Woche werden die Forderungen nach Reformen lauter. Dabei geht es vor allem um Gesundheit, Pflege und die Rente. Aus Politik und Wirtschaft kommen Appelle, die Vorhaben jetzt entschlossen anzugehen.
3: Die Chefin der Wirtschaftsweisen Schnitzer sieht bei der Rente ein ermutigendes Signal und fordert auch bei Gesundheit und Pflege mehr Reformbereitschaft. Altbundespräsident Gauck mahnt, die Politik müsse nach der Analyse der Probleme nun handeln und notwendige Einschnitte überzeugend begründen. Thomas Bleski, Nachrichtenredaktion.
1: Zum Sport. In einer dramatischen Schlussphase hat sich Österreich bei der Fußball-WM für die K.O.-Runde qualifiziert. Gegen Algerien reichte ein Punkt. Die Algerier gingen in der dritten Minute der Nachspielzeit mit 3:2 in Führung. Aber der Österreicher Kalajdzic setzte nochmal 3 Minuten später mit seinem 3:3-Ausgleich den Schlusspunkt. Beide Teams sind weiter. Genauso wie Argentinien nach einem 3:1 gegen Jordanien. In Gruppe L zogen England, Kroatien und Ghana ins 16. Finale ein. Und in Gruppe K sind Kolumbien, Portugal und die Demokratische Republik Kongo weiter.
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4: Hallo auf die Straßen. A81 Heilbronn Richtung Würzburg zwischen Neuenstadt und Möckmühl. Hier gibt's hitzebedingte Straßenschäden. Die linke Spur ist gesperrt. 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
5: Mit Achim Stadelmeier. Schön, dass ihr mit dabei seid an diesem 28. Juni. Wie geht ihr damit um, wenn ihr in der Fußgängerzone um Geld angebettelt werdet? Die Frage ist ja, sollte man was geben oder ist das keine gute Idee? Das klären wir in dieser Stunde. Aber gleich geht's erstmal zur Therapie und nicht irgendjemand, sondern Gott höchstpersönlich sitzt auf dem Stuhl. Warum Gott eine Therapie braucht, das klären wir in knapp 6 Minuten. Schönen guten Morgen.
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0: Oh Gott, was ist da los? Der Sonntagmorgen hier bei Hitradio Antenne 1. Ja, und das ist wirklich eine ungewöhnliche Nummer. Gott braucht eine Therapie. Das ist die Ausgangslage im Theaterstück Oh Gott. Das wird gerade im Tübinger Zimmertheater gespielt. Und das ist erstaunlich lustig und macht nachdenklich, findet Kollegin Caroline Haug-Nenninger.
1: Verraten Sie mir Ihr Alter.
2: 5768 nächste Woche.
3: Der Mann auf dem Therapiestuhl ist nicht nur sehr alt, sondern auch aufbrausend. Er kennt die ganze Lebensgeschichte von Therapeutin Ella und er behauptet, Gott zu sein. Aber tatsächlich sitzt da Gott vor ihr und auch Gott macht es zu schaffen, welche Konflikte und Probleme es auf der Erde gibt.
2: Ich mag ja Gott sein, ja? Aber auch ich habe nur zwei Öhrchen.
3: Und dann geht's um die Geschichten aus Bibel und Tora, dass Gott zum Beispiel bei der Sintflut mit der Arche Noah zum einen als zornig und zum anderen als gut und beschützend rüberkommt und manchmal die Menschen auf ihre Treue testet. Im Stück Oh Gott steckt viel Humor und es macht neugierig, sich die Texte aus dem Judentum und Christentum über Gott genauer anzuschauen und auch wie man sie verstehen kann, finden die Zuschauer.
4: Mir gefällt in dem Stück, dass sehr viele Brüche deutlich werden in dem, was von Gott überliefert wird.
5: Dass es immer ein ewiges Ringen ist mit dem Gott und nicht so sehr eine Ergebenheit, du machst alles toll, sondern dieses Ringen fand ich sehr gut gemacht.
0: Das Stück Oh Gott am Zimmertheater in Tübingen. Alle Vorstellungen sind ausverkauft, aber mit ein bisschen Glück bekommt ihr noch Restkarten an der Ab.

0: Ihr hört Hitradio Antenne 1 am 28. Juni. Die Karriereleiter für Frauen in der katholischen Kirche ist ja eher kurz. Päpstin, Priesterin, Diakonin, geht alles schon mal nicht. Aber Frauen können zum Beispiel Gemeindereferentin werden. Ja, klingt ein bisschen nach winzigem Trostpflaster, aber das ist ein ziemlich attraktiver Job, findet zumindest Maren Werner. Sie arbeitet als Gemeindereferentin in einer Kirchengemeinde im Ostalbkreis. Da gibt sie zum Beispiel Rallyeunterricht, bereitet Kinder auf ihre Erstkommunion vor oder beerdigt Menschen.
1: Das finde ich bis heute ein Privileg, dass ich so viel Verschiedenes sein kann und das eine große Vielfalt hat in unserem Beruf. Und ich aber auch einfach so den Glaube zu den Menschen bringen darf und das Gefühl habe, ich kann vor Ort wirklich was bewirken und den Glauben lebendig machen.
0: Und das spüren die Menschen, mit denen sie zu tun hat.
1: Ich glaube, es gibt selten so einen Beruf, wo man so viel positives Feedback auch bekommt und die Leute das so arg schätzen, wenn man sich einfach Zeit nimmt und da ist. Also egal, ob das nach einer Kindergartenandacht ist oder nach einer Beerdigung. Die Leute sind wirklich dankbar, wenn man sich Zeit nimmt.
0: Das erlebt auch Christine Göttler-Kienzle aus Stuttgart so. Als Gemeindereferentin macht sie dort Sozialraumarbeit. Das heißt, sie geht bewusst raus aus der Kirche und kümmert sich um Menschen, die Hilfe brauchen.
2: Unsere Aufgabe ist es auch, hinzugucken, wo es Not ist, also wo Menschen auch wirklich einen Bedarf haben. Und das sind für mich nicht unbedingt die Kirchgänger, sondern ich merke schon, mich zieht es auch raus in die Stadtgesellschaft, um da auch was zu gestalten.
0: Und eine Sache ist ihr dabei wichtig.
2: Ich will nicht Menschen gewinnen für die Gemeinde oder dass die Gottesdienste wieder voller sind, sondern ich möchte einfach gucken, wie kann ich Orte schaffen, wo Menschen gut miteinander leben können, mit anderen Menschen zusammen.
0: Klingt nach einem guten Job. Gemeindereferentin. Diesen Beruf gibt es übrigens seit genau 100 Jahren in der katholischen Kirche.

0: Der Sonntagmorgen hier bei Hitradio Antenne 1. Und die Situation kennen wir alle. Am Bahnhof, in der Fußgängerzone oder vorm Supermarkt. Bettelnde Menschen, die einen ansprechen und um eine Spende bitten. Immer eine komische Situation, finde ich. Und jedes Mal die Frage, gebe ich was? Will ich helfen? Was ist richtig? Und ist Nein sagen auch okay? Mein Kollege Benjamin Elsner hat einen Ratgeber dazu gefunden. Benjamin, was steht da drin?
1: Ich bin fündig geworden beim Deutschen Kniggerat. Die haben eine kleine und, wie ich finde, wirklich hilfreiche Broschüre rausgegeben. Sie empfehlen zuallererst, sich vorab Gedanken darüber zu machen. Will ich helfen? Und wenn, wie? Mit was? Und wenn ich Geld geben will, in welcher Höhe? Das hilft dabei, vorbereitet und eben nicht überfordert zu sein, wenn ich angesprochen werde. Mhm.
0: Viele haben ja das Gefühl, was geben zu müssen, wenn sie direkt angesprochen werden. Mir geht's zumindest oft so. Stimmt das denn?
1: Ja, das fand ich spannend. Sie schreiben, es gibt keine Pflicht zu helfen, weil es ja bereits eine Vielzahl staatlicher oder auch kirchlicher Stützen gibt. Trotzdem, niemand bettelt freiwillig. Wer auf der Straße lebt, hat zum Beispiel eine 30 Jahre geringere Lebenserwartung. Es sind Einzelschicksale, die jeden treffen können.
0: Und wenn ich helfen will, was bringt denn wirklich was? Sagt der Kniggerat da auch was dazu?
1: Dazu sei es gut, sich klarzumachen, dass sich die Notlage eines bettelnden Menschen nicht grundsätzlich verändere. Allenfalls kann ich sie verbessern. Das kann durch Geld, Lebensmittel, Klamotten, Hygieneartikel sein. Aber grundsätzlich gelte, Obdachlose wissen genau, was sie brauchen und was ihnen hilft. Also am besten einfach fragen, wenn sie einen vor dem Supermarkt ansprechen. Überhaupt sei Hilfe dann gut, wenn ich dem anderen auf Augenhöhe begegne. Zu spüren, dass man gesehen wird und wertvoll ist, das kann ungeahnte Kräfte freisetzen, Hoffnung machen und sogar einen Veränderungsprozess anstoßen, schreiben der Deutsche Kniggerat in seinem Ratgeber.
0: Und wenn ihr mehr wissen wollt, die Broschüre könnt ihr auch kostenlos im Netz runterladen unter kniggerat.de.

0: Ein Obdachloser sammelt Flaschenpfand und spendet 200 Euro an Mütter in Not. Ihr hört Hitradio Antenne 1 am Sonntagmorgen und diese Geschichte aus Stuttgart hat ganz Deutschland kurz vor Weihnachten bewegt und eine riesige Spendenaktion ausgelöst. Und so sind aus den 200 Euro Flaschenpfand, die der Obdachlose Schwalbe gesammelt hat, über 10.000 Euro geworden. Großartig. Der Comedian und Wortzauberer Helge Thun aus Tübingen hat die Geschichte vom großherzigen Spender Schwalbe auf einen kurzen Reim gebracht.
1: Ein Mann, der selber nicht viel hat, spendet Flaschenpfand, anstatt dass er an sich selber denkt und zeigt, indem er es Müttern schenkt, dass selbst in dunkler Winternacht ein Schwalbe schon einen Sommer macht.
0: Und jetzt geht Schwalbes Spendensommer noch weiter. Er hat zusammen mit der Caritas eine eigene Stiftung gegründet. Und das ist wohl wirklich bundesweit einmalig. Ein Obdachloser gründet eine Stiftung. Mehr dazu nach 8 hier bei Hitradio Antenne 1.

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7: Heute ist es zunächst meist heiter. Ab dem Mittag sind dann vermehrt Wolken und örtliche Schauer und Gewitter unterwegs. Nachmittag steigt dann das Unwetterpotenzial noch einmal deutlich. Die Höchstwerte heute 32 bis 39 Grad. Morgen zum Start in die neue Woche gibt es mehr Wolken als Sonne. Dazu schauerartigen Regen und einen deutlichen Temperaturrückgang mit Höchstwerten zwischen 24 und 28 Grad.
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8: Ich bin Uli Reitinger. Ein Temperaturrekord von 41,5 Grad und der nächste Höchstwert ist schon in Sicht. Für heute sagt der Deutsche Wetterdienst Temperaturen von bis zu 42 Grad voraus. Der Wetterdienst erwartet Unwetterpotenzial durch heftigen Starkregen, schwere Sturmböen und großen Hagel. Auch extremes Unwetter mit bis zu 50 Litern pro Quadratmeter sei nicht ausgeschlossen, heißt es. US-Streitkräfte haben nach eigenen Angaben erneut einen Vergeltungsschlag gegen den Iran verübt. Mehrere Ziele, darunter Luftabwehrstellungen, Drohnenlager und Überwachungsinfrastruktur, seien angegriffen worden, teilte das zuständige Regionalkommando mit. Es ist der zweite US-Angriff auf den Iran seit der Unterzeichnung des Rahmenabkommens zwischen den beiden Ländern Mitte Juni.
9: Ausgangspunkt der Unruhe ist die Frage, wer kontrolliert den Schiffsverkehr durch die Straße von Hormuz. Der Iran sieht die Kontrolle bei sich und hat diesem Anspruch offenbar mit einer Drohne Nachdruck verliehen. Die USA bewerteten das als Verstoß gegen die vereinbarte Waffenruhe und flogen die Luftangriffe. Die iranischen Revolutionsgarden antworteten nach eigenen Angaben mit Angriffen auf US-Ziele in der Region. Beide Seiten machten aber deutlich, an keiner weiteren neuen militärischen Eskalation interessiert zu sein. Aber auch ein dauerhaftes Friedensabkommen ist noch nicht in Sicht. Jan-Henner Reitze, Nachrichtenredaktion.
8: Vor den Beratungen des Koalitionsausschusses in der kommenden Woche werden die Forderungen nach Reformen lauter. Dabei geht es vor allem um Gesundheit, Pflege und die Rente. Aus Politik und Wirtschaft kommen Appelle, die Vorhaben jetzt entschlossen anzugehen.
10: Die Chefin der Wirtschaftsweisen Schnitzer sieht bei der Rente ein ermutigendes Signal und fordert auch bei Gesundheit und Pflege mehr Reformbereitschaft. Altbundespräsident Gauck mahnt, die Politik müsse nach der Analyse der Probleme nun handeln und notwendige Einschnitte überzeugend begründen. Thomas Bleski, Nachrichtenredaktion.
8: Zum Sport. In einer dramatischen Schlussphase hat sich Österreich bei der Fußball-WM für die K.O.-Runde qualifiziert. Gegen Algerien reichte ein Punkt. Die Algerier gingen in der 3. Minute der Nachspielzeit mit 3:2 in Führung. Aber der Österreicher Kalajdzic setzte nochmal 3 Minuten später mit seinem 3:3-Ausgleich den Schlusspunkt. Beide Teams sind weiter. Genauso wie Argentinien nach einem 3:1 gegen Jordanien. In Gruppe L zogen England, Kroatien und Ghana ins 16. Finale ein. Und in Gruppe K sind Kolumbien, Portugal und die Demokratische Republik Kongo weiter.
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7: Hallo auf die Straßen. A81 Stuttgart Richtung Singen zwischen Rottenburg und Horb am Neckar. 2 Kilometer Stau, hier dauert es knapp 20 Minuten länger. 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
11: Mit Achim Stadelmeier. Schön, dass ihr mit dabei seid. Ach ja, da wird es doch gefühlt gleich 3 Grad kühler. Bisschen Füße in den Bach hängen, wenn man gleich einen Ausflug ins schöne Monbachtal im Schwarzwald. Da ist nicht nur ein bisschen kühler, sondern ihr könnt da auch eine ganz besondere Abenteuer-Golfanlage testen. Was die so außergewöhnlich macht, das hört ihr in etwa 20 Minuten. Davor geht's an einen anderen kühlen Ort in Baden-Württemberg. Wir waren beim Public Viewing in der Kirche. Warum das neben der Temperatur eine gute Option für das Deutschlandspiel morgen sein könnte, das hört ihr nach zwei Songs. Bis gleich.
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0: Ihr hört Radio Antenne 1. Und morgen um 22.30 Uhr gilt's. Dann hat Deutschland sein 16. Finalspiel bei der WM. Die einen gucken's mit Freunden auf der Terrasse oder im Biergarten. Die anderen gehen in die Kirche. In der Stadtkirche Bad Cannstatt zeigen sie alle Deutschlandspiele. Und Pfarrer Alexander Stölzle verkündet da zu Beginn erstmal eine frohe Botschaft der etwas anderen Art.
1: Nochmal kurze Unterbrechung, aber es gibt eine gute Nachricht. Mir wurde gerade soeben mitgeteilt, dass es nun frisch gezapftes Bier gäbe.
0: Die Fans sitzen in den Kirchenbänken. Vorne im Altarraum steht eine große Leinwand. Essen und Getränke bekommt man an einem Stand in der Kirche oder man bringt seine Snacks einfach von zu Hause mit. Das Public Viewing in der Kirche kommt bei den Fußballfans richtig gut an.
2: Wir waren schon bei der EM hier und fanden die Stimmung so toll, dass wir gesagt haben, wir müssen das unbedingt wieder machen.
3: Eine schöne Gelegenheit, mit anderen zusammen Fußball zu schauen.
4: Fußball in der Kirche, das ist schon wieder so schräg, dass es schon wieder gut ist.
5: Weil ich es total gut finde, dass Kirche sich so öffnet und für alle zugänglich ist. Und deshalb bin ich da.
0: Und Fußball und Kirche haben mehr gemeinsam, als man denkt, findet Pfarrer Alexander Stölzle. Menschen lassen sich mitreißen, kommen zusammen, pflegen Rituale und Gesänge und hoffen gemeinsam.
6: Und so ein Public Viewing Event zeigt genau das. Hier kann jeder herkommen, hier muss niemand was mitbringen, hier muss niemand leisten, muss nicht alleine zu Hause vom Fernseher schauen, sondern hat eben Menschen um sich, mit denen er das gemeinsam erleben kann.
0: Ja, und hoffentlich wird morgen Abend dann beim Deutschlandspiel wieder gemeinsam in der Kirche gejubelt. Public Viewing gibt's aber nicht nur in Cannstatt, sondern auch in vielen anderen Kirchengemeinden. Meistens aber nicht in der Kirche, sondern dann im Gemeindehaus.

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0: Ihr hört Hitradio Antenne 1 am Sonntagmorgen. Was passiert, wenn Minigolf und Bibel zusammenkommen? Könnt ihr im Monbachtal im Nordschwarzwald bei Bad Liebenzell erleben? Da gibt's seit letztem Sommer eine biblische Abenteuergolfanlage, wo ihr sogar ganz österlich ins Grab von Jesus einlochen könnt. Aus Abenteuergolf wird da also Auferstehungsgolf. Kollege Matthias hat sich das mal vor Ort angeschaut.
1: Ja. Das ist überhaupt mein erstes Mal auf so einem Minigolf oder auf so einer Golfanlage.
2: Dorothee hat erfolgreich eingelocht. Sie steht an Bahn 5, Station Auferstehung. Die Ostergeschichte lässt grüßen.
1: Das ist eine Bahn, die darstellt die biblische Geschichte von der Auferstehung. Jesus Christus ist nach dem Grab am dritten Tage wieder auferstanden. Das heißt, der Ball fällt in ein Loch, also ins Grab, und kommt nach einer Weile wieder raus. Und das ist dann die Auferstehung.
2: Viel Bibel steckt in der neuen Abenteuergolfanlage. Bei der Schöpfungsgeschichte müssen Hindernisse überwunden werden. Die Arche Noah mit den Tieren ist untertunnelt. Und beim barmherzigen Samariter trifft der Golfball mitten ins Herz. Erik Bayer von den christlichen Gästehäusern Monbachtal und sein Team haben die Anlage 3 Jahre geplant.
3: 18 Bahnen, 9 davon sind mit christlichen Botschaften, christlichen Inhalten. Die wollten wir einfach spielerisch erlebbar machen. Ab der Bahn 10 kommen dann die Bahnen rund um die Region. Rund um Natur und Fauna.
2: Es geht um Quellen, Flößerei im Nagoltal und Fledermäuse. Auch das Kloster Hirsau, die Hornisgrinde und natürlich die Monbachschlucht können mit Schläger und Ball erobert werden. Der Golfgemeinde gefällt's.
4: Sehr gut eigentlich. Als ob, dass ich manchmal nicht die Löcher treffe.
5: Ich find's cool, dass auch vieles Regionale drin ist.
6: Schön angelegt und schön, dass auch ein bisschen Inhalt dabei steht.
5: Hat viel Spaß gemacht.
2: Und welche Bahn ist die beste?
7: Das ist so eine kleine Rampe, wo man über einen kleinen Bach überschießen muss. Das fand ich sehr, sehr cool.
8: Die 5, weil man da einen großen Tunnel hatte, durch den man durchspielen konnte und es da einfach auch nochmal eine super biblische Geschichte gab, wo es einfach auch Spaß gemacht hat, die in Form einer Golfbahn nachzuspielen.
9: Ball versenkt.
0: Gute. Wenn ihr auch mal eine ruhige Kugel schieben wollt, die Abenteuergolfanlage bei Bad Liebenzell ist Dienstag bis Sonntag offen. Und wenn ihr schon da seid, macht am besten auch gleich noch eine kleine Wanderung durch die Monbachschlucht. Kann ich nur empfehlen.

0: 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Seit 29 Jahren lebt der obdachlose Schwalbe auf der Straße, meistens im Stuttgarter Schlossgarten. Und immer wieder hat er in den letzten Jahren Flaschenpfand gesammelt und das Geld gespendet. Letztes Weihnachten hat er 200 Euro Pfandgeld an die Kirche weitergegeben für Mütter in Not. Die Geschichte hat ganz Deutschland bewegt. Unser Reporter Christian Thorer hat Schwalbe getroffen und gefragt, warum er das gemacht hat.
1: Weil ich überzeugter Christ bin und an Weihnachten hat Jesus Geburtstag und es war sein Geburtstagsgeschenk von mir.
2: Ein Geschenk zum Geburtstag von Jesus an Weihnachten. So einfach erklärt Schwalbe seine Flaschenpfandspende von 200 Euro. Durch Artikel und Interviews dazu ist eine ganze Spendenwelle entstanden und hat inzwischen über 10.000 Euro eingebracht.
1: Ja, ich habe es schon die letzten paar Jahre schon gemacht, aber da wurde es nicht so öffentlich. War ja auch gar nicht in meinem Sinn, dass es so groß wird, aber ist halt so geschehen.
2: Und weil die Spendenwelle immer weiter gelaufen ist, hat Schwalbe jetzt mit 40 anderen Menschen und der Caritas seine Schwalbennest-Stiftung gegründet. Die startet mit 60.000 Euro, denn aktuell wird jeder Euro gebraucht, weiß Mitgründerin Svenja Gruß vom Sozialdienst katholischer Frauen.
3: Weil zeitgleich ja auch die Stadt Stuttgart die Gelder gekürzt hat für die Tagesstätten in der Wohnungsnotfallhilfe. Und dann haben wir gesagt, okay, da müssen wir was tun.
2: Obdachlosen Frauen helfen, von der Straße wegzukommen. So drückt Schwalbe den Stiftungszweck aus und sagt ganz bescheiden:
1: Ich mache einfach bloß das, was ich denke, in seinem Auftrag. Also so jetzt die Stiftung. Ist ja nicht meine Stiftung, ist seine Stiftung. Also im Auftrag von Gott.
2: Katholisch aufgewachsen ist er erst in einer christlichen WG in Berlin, mit 20 Jahren zum Glauben gekommen. Seine Spendenaktion jetzt, sagt er, macht er nicht für Gott, sondern mit Gott. Das beeindruckt auch die Ordensfrau Schwester Nicola Maria, der Schwalbe seine Spende damals übergeben hatte.
4: Dass es mit Gott nur so geschehen kann. Und das berührt mich ganz arg. Also da denke ich, mein Gott, mein Glaube ist noch viel zu klein, als dass ich das selber sagen könnte. So.
0: Richtig schöne Geschichte. Aus der Hilfsbereitschaft von Schwalbe, einem Obdachlosen aus Stuttgart, wurde jetzt eine Stiftung, die sich für Menschen in Not einsetzt.

0: heute noch ein bisschen Abkühlung braucht, könnte mal in Hayingen auf der Alp vorbeischauen. In der Wimsener Höhle, der einzigen Wasserhöhle in Deutschland, die man mit einem Boot befahren kann, hat es das ganze Jahr über entspannte 7 Grad. Und wem das dann doch zu kalt ist, der fährt einfach nach Ulm. Die höchste Kirche in Deutschland, das Ulmer Münster, hat die vielleicht tiefsten Temperaturen. Da drin wird es auch bei 30, 40 Grad Außentemperatur nicht viel wärmer als 18 Grad. Aber ab morgen wird es ja sowieso auch wieder kühler. Also kollektives Aufatmen in den Dachgeschosswohnungen. Wünsche euch heute noch frohes Schwitzen und später dann hoffentlich keine zu heftigen Gewitter. Schönen Sonntag euch und eine gute neue Woche. Am Mikrofon war Achim Stadelmeier. Macht's gut.
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5: Heute ist es zunächst, wie die letzten Tage auch, erstmal heiter. Ab dem Mittag kommen dann erste Wolken und örtliche Schauer und Gewitter dazu. Ab dem Nachmittag gibt's dann ein höheres Unwetterpotenzial. Die Höchstwerte liegen davor nochmal bei 32 bis 39 Grad. Morgen zum Start in die neue Woche gibt's mehr Wolken als Sonne. Dazu schauerartigen Regen und deutlich kühlere Temperaturen bei 24 bis 28 Grad.
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6: Ich bin Uli Reitinger. Der deutschlandweite Hitzerekord von 41,5 Grad, gemessen gestern in Möckern-Drewitz in Sachsen-Anhalt, könnte heute noch einmal übertroffen werden. In der Lausitz erwartet der Deutsche Wetterdienst bis zu 42 Grad. Gleichzeitig soll die Hitzewelle heute zu Ende gehen mit der Gefahr von extremen Unwettern.
7: An 46 Messstationen in Deutschland hat es gestern 40 Grad oder mehr gegeben. An insgesamt 250 wurden so hohe Temperaturen gemessen wie noch nie. So eine große Zahl an Rekorden wird es wohl heute nicht noch einmal geben. Die ganz große Hitze liegt noch über dem Osten und Südosten. Sonst wird es nicht mehr ganz so heiß. Stattdessen kann es Gewitter mit Starkregen, Sturmböen und großen Hagelkörnern geben. Jan-Henner Reitzer, Nachrichtenredaktion.
6: Die gestiegenen Großhandelspreise haben sich bislang kaum auf die Gasrechnungen der Haushalte ausgewirkt. Das haben Berechnungen des Vergleichsportals Verivox ergeben. Die Gaspreise waren im Großhandel wegen der angespannten Lage im Nahen Osten angestiegen. Trotzdem können Millionen Gaskunden im laufenden Jahr mit sinkenden Kosten im Vergleich zum Vorjahr rechnen, heißt es in einer Verivox-Analyse. Demnach muss ein Durchschnittshaushalt rund 4% weniger zahlen. Energieversorger sichern ihre Gasbeschaffung langfristig ab. Vor den Beratungen des Koalitionsausschusses in der kommenden Woche werden die Forderungen nach Reformen immer lauter. Dabei geht es vor allem um Gesundheit, Pflege und um die Rente. Aus Politik und Wirtschaft kommen Appelle, die Vorhaben jetzt entschlossen anzugehen.
8: Die Chefin der Wirtschaftsweisen Schnitzer sieht bei der Rente ein ermutigendes Signal und fordert auch bei Gesundheit und Pflege mehr Reformbereitschaft. Zugleich gibt es Streit über die Rentenpläne. Während SPD-Politiker den Erhalt der abschlagsfreien Rente nach 45 Beitragsjahren fordern, drängt die Union auf eine möglichst schnelle Abschaffung der sogenannten Rente mit 63. Thomas Bleskin, Nachrichtenredaktion.
6: Und noch zum Fußball. Bei der WM sind in den letzten Stunden die letzten Tickets fürs Sechzehntelfinale vergeben worden. In Gruppe L spielten Panama-England 0-2 und Kroatien-Ghana 2-1. England, Kroatien und Ghana sind weiter. In Gruppe K spielten Kolumbien gegen Portugal 0-0 und die Demokratische Republik Kongo gegen Usbekistan 3-1. Damit sind Kolumbien, Portugal und auch Kongo weiter. Und schließlich noch die Ergebnisse aus Gruppe J. Jordanien gegen Argentinien 1-3 und Algerien, Österreich 3-3. Argentinien, Österreich und Algerien stehen im Sechzehntelfinale.
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9: Hallo auf die Straßen. Es gibt eine Meldung von der A81 Stuttgart Richtung Singen. Zwischen Rottenburg und Horb am Neckar. 2 Kilometer Stau, 15 Minuten dort hier gerade länger. 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
13: Heute ist es zunächst, wie die letzten Tage auch, erstmal heiter. Ab dem Mittag kommen dann erste Wolken und örtliche Schauer und Gewitter dazu. Ab dem Nachmittag gibt's dann ein höheres Unwetterpotenzial. Die Höchstwerte liegen davor nochmal bei 32 bis 39 Grad. Morgen zum Start in die neue Woche gibt's mehr Wolken als Sonne, dazu schauerartigen Regen und deutlich kühlere Temperaturen bei 24 bis 28 Grad.
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14: Ich bin Uli Reitinger. Ein Temperaturrekord von 41,5 Grad und der nächste Höchstwert ist schon in Sicht. Für heute sagt der Deutsche Wetterdienst Temperaturen von bis zu 42 Grad voraus, aber es drohen auch landesweit heftige Gewitter. Der Wetterdienst erwartet Unwetterpotenzial durch heftigen Starkregen, schwere Sturmböen und großen Hagel. Auch extremes Unwetter mit bis zu 50 Litern pro Quadratmeter sei nicht ausgeschlossen. Die Spritpreise sind durch den Iran-Krieg explodiert. Auch beim Gas gingen die Preise im Großhandel deutlich nach oben. Dennoch registriert das Vergleichsportal Verivox beim Gas bisher keine Preissteigerungen für Verbraucher in Deutschland. Ganz im Gegenteil, über das Jahr gesehen werden sogar sinkende Kosten erwartet.
15: Ähnlich wie der Ölpreis sind auch die Großhandelspreise für Gas durch den Iran-Krieg in die Höhe geschossen, von 30 Euro pro Megawattstunde auf bis zu 66 Euro. Die meisten Verbraucher haben davon nichts mitbekommen, weil die Preise, die sie zahlen, in langfristigen Verträgen festgelegt sind, anders als beim Tanken, wo die Preise stark schwanken. Je nach Tarif können laut Verivox sogar gut 11 Millionen Haushalte dieses Jahr damit rechnen, dass ihre Gasrechnung etwas niedriger ausfällt. Neukunden müssen dagegen mehr zahlen, im Schnitt 10,5%. Jan-Henner Reitzer, Nachrichtenredaktion.
14: US-Streitkräfte haben nach eigenen Angaben erneut einen Vergeltungsschlag gegen den Iran verübt. Mehrere Ziele, darunter Luftabwehrstellungen, Drohnenlager und Überwachungsinfrastruktur, seien angegriffen worden, teilte das zuständige Regionalkommando mit. Grund sei ein Angriff des Irans auf einen Frachter gewesen. Es ist der zweite US-Angriff auf den Iran seit der Unterzeichnung des Rahmenabkommens zwischen den beiden Ländern Mitte Juni. Zum Fußball. Die deutsche Nationalmannschaft bereitet sich auf ihr erstes K.O.-Spiel bei einer Weltmeisterschaft seit dem Finale von Rio vor. Im Sechzehntelfinale in Boston wartet Paraguay. Machbar, sagt Sportdirektor Rudi Völler.
16: Der Glaube ist da, dass wir am Montag alles rausholen, dass wir absolut ans Limit gehen, was ja auch selbstverständlich ist, und ein richtig gutes Spiel machen und natürlich in die nächste Runde einziehen wollen.
14: Seit heute Morgen ist das 16. Finale komplett. Die letzten Tickets zogen Argentinien, Österreich, Algerien, Kolumbien, Portugal, die Demokratische Republik Kongo und England, Kroatien und Ghana.
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17: Hallo auf die Straßen, gerade ganz normaler Verkehr. 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
18: Willkommen in der Hitradio Antenne 1 Chartshow. Ihr habt ja wieder so fleißig auf antenne1.de abgestimmt und damit eure persönliche Playlist für die nächsten 2 Stunden zusammengestellt. Und ich würde sagen, wir starten direkt rein. Und zwar mit einer Band, die sich in den letzten Jahren still und heimlich zu so einer richtigen Bank entwickelt hat. Klock-Klock schaffen was, was wirklich nicht viele schaffen. Absolut krasser Wiedererkennungswert. Und trotzdem klingt jeder Song anders als die anderen. Someday Soon landet auf Platz 30.

Wir haben einen neuen Song in der Hitradio Antenne 1 Chartshow. Ja, und Fastboy, die gehören definitiv zu den spannendsten deutschen Dance-Pop-Exporten überhaupt. Die sind sogar gerade dabei, ihre ersten Erfolge in den USA einzuheimsen. Ja, dieses Jahr steht aber nicht nur das an, sondern auch noch die erste Headliner-Tour. In Stuttgart spielen sie am 10. Oktober. Und ich kann euch das wirklich nur sehr dolle ans Herz legen, euch dann ein Ticket zu holen. Wir haben die ja mal präsentiert bei einem Antenne 1 Privatkonzert. Und ich glaube, ich kann für alle sprechen, die da waren. Das, was die da abgeliefert haben, das war Abriss pur. Die drücken nicht nur auf Play und schieben irgendwelche Regler, die bauen alle Beats live auf der Bühne zusammen, die spielen laute Instrumente ein, die singen selbst. Das war wirklich schon ganz, ganz großes Kino. Und jetzt mit der neuen Single, da unterstreichen sie einfach noch einmal mehr, warum sie ihren Erfolg so sehr verdienen. Beautiful Life steigt frisch ein in die Charts, und zwar auf Platz 28.

Die Hitradio Antenne 1 Chartshow hier und wir sagen Happy Birthday Ryan Tedder. Ja, der hat gerade seinen 48. Geburtstag gefeiert und passend dazu habt ihr ihm ein kleines Geburtstagsgeschenk gemacht. Ihr habt die neue Single von One Republic zum ersten Mal in die Hitradio Antenne 1 Chartshow gewählt. Ja, Ryan Tedder ist, glaube ich, der Künstler, dem wir im Radio am allermeisten begegnen, ohne es manchmal zu wissen. Er ist ja nicht nur Frontman bei One Republic, er ist ja auch ein großartiger Songwriter. Er hat schon Superhits für Adele, für Taylor Swift, für Ed Sheeran, für Beyoncé und unzählige andere geschrieben. Hier ist er jetzt aber selbst am Mikro für euch mit Need Your Love, neu eingestiegen auf Platz 26.

die Hitradio Antenne 1 Chartshow. Ja, und vier Plätze nach oben ging es diese Woche für die neue Nummer von Taylor Swift. I Knew It, I Knew You springt von Platz 28 hoch auf Platz 24.

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1: Hallo. Harry Styles bringt seine Fans zum Schwitzen. Ja, eine Auswertung hat jetzt einfach ergeben, dass auf seinen Shows das Zusammenspiel von Setlist, Songlänge und Beats per Minute, also Tempo der Songs, die Fans in etwa so fordert wie einen 10-Kilometer-Lauf. Sein aktueller Hit American Girls ist euer Platz 22 diese Woche in der Hitradio Antenne 1 Chartshow.

Mannheim sucht den nächsten großen Ed Sheeran. Ihr hört die Hitradio Antenne 1 Chartshow. Ja, in Mannheim hat jetzt das Pilotprojekt Straßenmusik gestartet und auf der Straße ging es ja auch für Ed Sheeran damals los. Mannheim ist ja, und ich glaube, das wissen viele gar nicht, eine UNESCO Creative City of Music. Und um dieses wirklich tolle und wertvolle Kulturerbe sichtbar zu machen, will die Stadt jetzt Straßenmusik fördern. Bisher ist Straßenmusik in Deutschland ja wirklich sehr streng geregelt. In Mannheim wurden da jetzt aber die Regeln gelockert. Musiker und Musikerinnen müssen zum Beispiel keine Gebühr mehr zahlen, um irgendwo spielen zu dürfen. Und sie können sich jetzt ganz einfach online ihre Slots zum Spielen buchen. Finde ich eine großartige Sache. Ziel der Stadt ist es, ein bisschen Leben in die City zu bringen. Passanten sollen auch zum Verweilen eingeladen werden. Und ja, natürlich sollen vor allem auch Musiker und Musikerinnen davon profitieren. Und ja, wer weiß, vielleicht kommt der nächste große Ed Sheeran ja wirklich einfach aus Mannheim. Hier ist er jetzt im Original. Ed Sheeran zusammen mit Martin Garrix und Repeated. Platz 20.

Jahr und eine Woche. So lang ist der nächste Song schon hier in der Hitradio Antenne 1 Chartshow. Cynical von Two Colors. Und ja, ihr kennt das bestimmt auch. Gerade bei so DJs ist es ja manchmal echt schwer, da denen so ihre Songs zuzuordnen. Ist es jetzt Robin Schulz oder ist es vielleicht doch Calvin Harris oder ist es doch ein Song von Two Colors? Und ich dachte mir, ich bringe euch da mal so ein paar Facts über Two Colors mit, damit ihr ab sofort immer wisst, mit wem ihr es da überhaupt zu tun habt. Und zwar sind Two Colors zwei Typen aus Berlin, Emil und Pierre. Zu Pierre ist jetzt nicht so wahnsinnig viel bekannt, bei Emil wird's aber wirklich spannend. Punkt 1, er ist der Sohn des Gitarristen von Rammstein. Punkt 2, er war früher Schauspieler und hat zum Beispiel den Nils Schneider bei Türkisch für Anfänger gespielt. Und Punkt 3, diese Info kommt jetzt aber nicht aus verifizierter Quelle, aber er soll angeblich schon mehrere Jahre mit Nina Chuba zusammen sein. Hier sind sie jetzt für euch, Two Colors zusammen mit Safri Duo und Christa Sarandi und Cynical, euer Platz 18.

Früher hat er auf Hochzeiten und in kleinen Bars gespielt. Heute füllt er große Hallen und hat ein Dauerabo in der Hitradio Antenne 1 Chartshow. Teddy Swims, ja, übrigens auch bald in Stuttgart beim Jazz Open zu sehen, am 7. Juli, um genau zu sein. Und kleiner Lifehack, falls ihr keine Tickets habt, schnappt euch einfach eine Picknickdecke und setzt euch auf den Schlossplatz. Auch wenn ihr da von der Show nichts sehen könnt, dann könnt ihr wenigstens zuhören und vertraut mir, der Sound ist da draußen auch gar nicht mal so schlecht. Mr. Know-It-All von Teddy Swims geht von Platz 22 hoch auf Platz 16.

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3: Heute ist es zunächst wie die letzten Tage auch erstmal heiter. Ab dem Mittag kommen dann erste Wolken und örtliche Schauer und Gewitter dazu. Ab dem Nachmittag gibt's dann ein höheres Unwetterpotenzial. Die Höchstwerte liegen davor nochmal bei 32 bis 39 Grad. Morgen zum Start in die neue Woche gibt's mehr Wolken als Sonne. Dazu schauerartigen Regen und deutlich kühlere Temperaturen bei 24 bis 28 Grad.
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4: Ich bin Uli Reitinger. Die vergangene Nacht ist nach vorläufigen Angaben des Deutschen Wetterdienstes die wärmste seit Beginn der Aufzeichnungen in Deutschland gewesen. Der Rekord wurde im ostsächsischen Kubschütz aufgestellt. Dort sank die Temperatur nicht unter 29,4 Grad. Gestern war schon tagsüber ein neuer Temperaturrekord aufgestellt worden. In Möckern-Drewitz in Sachsen-Anhalt lag die Temperatur bei 41,5 Grad.
5: An 46 Messstationen in Deutschland hat es gestern 40 Grad oder mehr gegeben. An insgesamt 250 wurden so hohe Temperaturen gemessen wie noch nie. So eine große Zahl an Rekorden wird es wohl heute nicht noch einmal geben. Die ganz große Hitze liegt noch über dem Osten und Südosten. Sonst wird es nicht mehr ganz so heiß. Stattdessen kann es Gewitter mit Starkregen, Sturmböen und großen Hagelkörnern geben. Jan-Henner Reitzer, Nachrichtenredaktion.
4: Die Spannungen zwischen den USA und dem Iran nehmen weiter zu. In der Nacht verübten US-Streitkräfte nach eigenen Angaben erneut einen Vergeltungsschlag gegen den Iran. Luftabwehrstellungen, Drohnenlager und Überwachungsinfrastruktur seien angegriffen worden, teilte das zuständige Regionalkommando mit. Grund sei ein Angriff des Irans auf einen Frachter gewesen. Die iranischen Revolutionsgarden reagierten sofort. Eigenen Angaben zufolge griff die iranische Eliteeinheit Ziele in Kuwait und in Bahrain an. 8 Infrastrukturziele der US-Armee seien dort zerstört worden, heißt es. Spirituosen könnten vom kommenden Jahr an deutlich teurer werden. Das Finanzministerium bereitet eine höhere Steuer auf hochprozentigen Alkohol vor.
6: Nach einem Bericht des Redaktionsnetzwerks Deutschland sollen die Steuern auf Rum, Wodka, Korn und Co. zum Jahresbeginn 2027 um 20% steigen. Höher besteuert werden sollen außerdem Sekt, Champagner, Likörweine und Alkopops. Das Finanzministerium bestätigte einen Gesetzentwurf, verwies bei Einzelheiten aber auf die noch laufenden Abstimmungen. Thomas Bleskin, Nachrichtenredaktion.
4: Und noch zum Sport. In einer dramatischen Schlussphase hat sich Österreich bei der Fußball-WM für die K.O.-Phase qualifiziert. Gegen Algerien reichte ein Punkt. Die Algerier aber gingen in der 3. Minute der Nachspielzeit mit 3:2 in Führung. Aber der Österreicher Kalajdzic setzte noch einmal 3 Minuten später mit seinem 3:3 Ausgleich den Schlusspunkt. Beide Teams sind weiter. Genauso wie Argentinien nach einem 3:1 gegen Jordanien. In Gruppe L zogen England, Kroatien und Ghana ins 16. Finale ein. Und in Gruppe K sind Kolumbien, Portugal und die Demokratische Republik Kongo weiter.
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7: Hallo auf die Straßen, gerade ganz normaler Verkehr. 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
8: Jo, Freunde, die obere Tabellenhälfte ist erreicht. Platz 13 geht an eine Künstlerin, die was geschafft hat, das wirklich gar nicht leicht ist. Sie hat einen Country-Pop-Song geschrieben, den auch Leute lieben, die normalerweise so gar nichts mit Country anfangen können. Mit Austin ist Dasha genau das gelungen. Seit mittlerweile 58 Wochen in euren Charts. Diesmal auf Platz 13.

Es passieren ja immer wieder kleine Wunder hier in der Hitradio Antenne 1 Chartshow. Nach ein paar Wochen Chartpause ist Deutschlands beliebtester Wuschelkopf wieder am Start. 5 AM von Michael Schulte hat diese Woche wieder mega viele Votes von euch bekommen und landet einfach auf Platz 9. 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

Wenn ganz große Superstars plötzlich selbst zu Fans werden. Ja, ihr hört die Hitradio Antenne 1 Chartshow. Jennifer Lopez wurde im Publikum auf einer Show von Ariana Grande gesichtet. Mit dabei hatte sie ihr eigenes Kind Oscar. Und Finn, das ist der Sohn von ihrem Ex-Mann Ben Affleck, der war auch mit dabei, ist ein total schöner Patchwork-Family-Moment gewesen. Und generell finde ich, bei J.Lo ist es gerade voll krass zu sehen, wie sie total zurück ins Rampenlicht kommt und gefühlt auch zu sich selbst zurückfindet. Ich weiß nicht, die letzten paar Jahre sah es karrieretechnisch bei ihr ja ziemlich mau aus. Das letzte Album hat nicht wirklich funktioniert. Die Tour wurde abgesagt, weil zu wenige Tickets verkauft wurden. Ihre Ehe ist gescheitert. Ja, und jetzt auf einmal Netflix Nummer 1 mit ihrem neuen Film Office Romance. Außerdem ist sie sehr, sehr erfolgreich mit ihrem neuen Song zusammen mit David Guetta. Bewegt sich auch immer weiter nach oben hier in der Hitradio Antenne 1 Chartshow. Vielleicht schafft das ja auch mal auf die 1. Diesmal ist Save Me Tonight aber eure Nummer 7.

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1: Hallo, hallo. Ja, ihr entscheidet, was hier läuft. Ihr votet auf antenne1.de für eure aktuellen Lieblingssongs. Und die 30 Songs mit den meisten Votes landen hier in der Hitradio Antenne 1 Chartshow. Und passend zum Sommeranfang habt ihr einen richtig chilligen Urlaubssong wieder hochgeholt. Gabriella von Cat's Eye landet diese Woche wohlverdient auf

Bronze Medaille in der Hitradio Antenne 1 Chartshow geht an eine Künstlerin, die gerade sowas wie eine Wiedergeburt durchmacht. Bibi Rexha. Ja, nach vielen Unstimmigkeiten mit ihrem Label haben sie sich getrennt und Bibi Rexha hat daraufhin ohne ihr Label weitergemacht. Das kann ziemlich riskant sein für einen Künstler. Man trägt alle Kosten für Producing, für Studio, für Werbung und. Man trägt das alles selbst mit dem Risiko natürlich, dass die Musik das Geld nicht wieder reinspielt. Bei Bibi Rexha hat's geklappt und sogar noch mehr. Es zündet richtig krass. Ihr Comeback-Song New Religion ist in mehreren Ländern auf Platz 1 gegangen. War auch hier in der Hitradio-Antenne 1 Chartshow schon zweimal auf Platz 1. Diese Woche ist er immer noch ganz oben mit dabei. Platz 3.

Das ist das große Finale in der Hitradio Antenne 1 Chartshow. Welcher ist der beliebteste Song in Baden-Württemberg? Ja, es ist ein Song, der nach einer gefühlten Ewigkeit endlich da gelandet ist, wo viele von euch ihn schon seit Wochen gesehen haben. Eure Nummer 1 ist Fever Dream von Alex Warren. Totaler gute Laune Song, kann man super mitsingen. Und ja, hier ist er jetzt für euch, euer Platz 1 in der Hitradio Antenne 1 Chartshow.

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3: Ab dem Nachmittag steigt das Unwetterpotenzial. Die Höchstwerte liegen bei 32 bis 39 Grad und es kann ordentlich gewittern. Morgen zum Wochenstart sind mehr Wolken als Sonne unterwegs. Verbreitet sind schauerartiger Regen. Dazu ein deutlicher Temperaturrückgang mit Höchstwerten von 24 bis 28 Grad.
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4: Ich bin Uli Reitinger. Nächster Hitzerekord in Deutschland als Nachttemperatur sind in Kubschütz in Sachsen 29,4 Grad gemessen worden. So warm ist bisher noch nie eine Nacht in Deutschland gewesen.
5: Auf Straßen bis hin zu Autobahnen hat sich der Asphalt ausgedehnt, ist aufgeplatzt. Wegen dieser Blow-ups gibt es deutschlandweit Sperrungen oder zusätzliche Geschwindigkeitsbegrenzungen. Die Bahn rät davon ab, mit dem Zug zu fahren. Gewitter sorgen für noch mehr Probleme auf den Gleisen. Die Feuerwehr bekämpft Waldbrände, zum Beispiel in der Gorischheide in Sachsen oder bei Bad Kreuznach in Rheinland-Pfalz. Viele dürften sich freuen, dass es morgen mit der ganz großen Hitze erstmal vorbei sein soll. Allerdings, es wird erwartet, dass so eine Wetterlage bei uns künftig häufiger vorkommt. Jan-Henner Reitz, Nachrichtenredaktion.
4: Ein 6-jähriger Junge ist in Herne im Rhein-Herne-Kanal ertrunken. Das Kind habe gestern während eines Picknicks mit der Familie gespielt und sei laut Polizei dann nicht mehr aufzufinden gewesen. Bei der sofort eingeleiteten Suche bargen die Einsatzkräfte das Kind aus dem Wasser. In Berlin starben bei Badeunfällen gestern 2 Männer. Einer wurde aus dem Jungfernheideteich bei Charlottenburg gezogen. Der andere wurde im Tempelhofer Hafen im Wasser treibend entdeckt. Die gestiegenen Großhandelspreise haben sich bislang kaum auf die Gasrechnungen der Haushalte ausgewirkt. Die Gaspreise waren wegen der angespannten Lage im Nahen Osten angestiegen. Trotzdem können Millionen Gaskunden im laufenden Jahr mit sinkenden Kosten im Vergleich zum Vorjahr rechnen, so heißt es in einer Analyse des Vergleichsportals Verivox. Demnach muss ein Durchschnittshaushalt rund 4% weniger zahlen. Zum Sport. Die deutsche Fußballnationalmannschaft geht heute schon wieder auf Reisen. Das Team fliegt nach dem Abschlusstraining vom WM-Quartier in Winston-Salem nach Boston. Dort wartet morgen im 16. Finale Paraguay. Frage an unseren WM-Reporter Thomas Bremser in den USA. Nach der Pleite gegen Ecuador sind die Fans, ich sag mal, jetzt nicht gerade siegessicher. Kannst du ihnen die Sorge nehmen?
6: Ja, ich persönlich jetzt nicht, aber Sportdirektor Rudi Völler.
7: Der Glaube ist da, dass wir am Montag alles rausholen und ein richtig gutes Spiel machen und natürlich in die nächste Runde einziehen wollen.
6: Völler sagt, natürlich wollten die Spieler gegen Ecuador auch gewinnen, aber wenn man schon vor dem Spiel sicher weiter ist, dann steckt sowas im Hinterkopf. Dann gibt man vielleicht ein paar Prozente weniger auf dem Platz und das kann sich Deutschland eben nicht leisten.
4: Thomas Bremser in den USA, vielen Dank. Heute startet die K.O.-Runde mit dem ersten Spiel im 16. Finale um 21 Uhr Südafrika gegen Kanada.
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8: Hallo auf die Straßen, gerade ganz normaler Verkehr. 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
9: 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Ein schönes restliches Wochenende wünsche ich euch. Macht einfach noch schnell eine Wasserschlacht, bevor die Gewitter kommen. Die Klamotten sind ja trotzdem in 4 Minuten wieder trocken. 35 Grad sei Dank. Wir sind bei euch, auch beim Schwitzen, mit unserer Vielfalt auf der Playlist, mit den 10ern, mit den 20ern und natürlich mit den besten Hits von heute. Und der hier ist perfekt. Zum Klamotten eben trockenschütteln, das ist Hunt Rex in der David Guetta-Version. Das ist Golden, hier bei Hitradio Antenne 1.

mittendrin in der Hitzewelle hier bei Hitradio Antenne 1. Ich wünsche euch einen schönen Sonntag und ganz ehrlich, Leute, Hand aufs Herz. Auf einer Skala von 1 bis 10. Wie gerne würdet ihr jetzt gerade einfach am Strand liegen und eine Runde gar nichts tun? Also ganz ehrlich, bei mir ist es eine 14. Was würde ich jetzt geben? Mit den Füßen so ein bisschen ins Wasser, ein bisschen Sonnencreme, vielleicht irgendwie ein kühles Getränk, ein Eiswürfel rein, perfekt. Und wenn es euch ähnlich geht, dann testen wir jetzt mal was zusammen. Wir machen bei diesem nächsten Song, der jetzt hier kommt, einfach mal gemeinsam die Augen zu. Also bitte nur, wenn ihr nicht im Auto seid, sonst nicht. Und dann gönnen wir uns diesen Song hier. Nicht auf den Text achten, nur auf das Feeling. Ich sag euch aber, der klingt nach Sommerurlaub wie kein anderer. Das hier ist nämlich der neue von Harry Styles. Das hier ist American Girls. Jetzt hier bei Hitradio Antenne 1 ganz, ganz frisch mit dabei. Genießt das Wochenende.

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Vergesst Klimaanlagen und Ventilatoren, die wahre Abkühlung, die gibt's in unseren Gedanken. Einen schönen Sonntag wünsche ich euch, hier ist Hitradio Antenne 1. Und auch heute kleben die Klamotten natürlich am Körper, was das Zeug hält. Und so eine richtige Sommerpause ist auch nicht in Sicht, auch wenn es natürlich ab morgen ein kleines bisschen abkühlt. Forscher haben deswegen eine ganz neue Methode entdeckt, mit der uns angeblich gleich ein bisschen kühler werden soll. Und dafür brauchen wir einfach nur unser Handy. Wir machen uns nämlich kalte Gedanken. Wenn wir Bilder oder Videos mit kalten Motiven anschauen, dann wird uns nämlich ganz, ganz automatisch ein kleines bisschen kühler. Also so Sachen wie Schneevideos, das Bild von einem Eiswürfel und so weiter. Weil das Gehirn die Reize ja schon kennt und dann quasi mit einer Erwartung verknüpft, dass es dann kälter ist. Und dann kann die gefühlte Temperatur tatsächlich sinken. Ganz wichtig, das hilft wirklich nur gefühlt. Also wenn ihr jetzt körperliche Probleme mit der Hitze habt, dann bitte nicht einfach darauf verlassen. Aber es kann wirklich angenehmer sein. Bedeutet, ich bestelle mir jetzt hier fürs Studio auf jeden Fall eine Fototapete mit Winterlandschaft. Schönes Wochenende. Listen.

0: Hitradio Antenne 1 ist hier am Sonntag und wenn die zwei hier sich zusammentun, dann kann das ja nur was werden. Die beiden Megastars Ed Sheeran und Martin Garrix. Haben sie den hier rausgehauen gemeinsam. Repeat It, neu bei uns auf der Playlist, gibt's gleich hier in voller Länge. Und Popqueen Leonie hat genau den richtigen Vibe für diesen heißen Sonntag am Start. Mit Don't Worry, einer der besten Hits von heute, gibt's gleich hier innerhalb der nächsten 15 Minuten bei Hitradio Antenne 1.
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7: Ab dem Nachmittag steigt das Unwetterpotenzial. Die Höchstwerte liegen bei 32 bis 39 Grad und es kann ordentlich gewittern. Morgen zum Wochenstart sind mehr Wolken als Sonne unterwegs. Verbreitet sind schauerartiger Regen. Dazu ein deutlicher Temperaturrückgang mit Höchstwerten von 24 bis 28 Grad.
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8: Ich bin Uli Reitinger. Die vergangene Nacht war nach vorläufigen Angaben des Deutschen Wetterdienstes die wärmste seit Beginn der Aufzeichnungen in Deutschland. Der Rekord wurde demnach im ostsächsischen Kubschütz aufgestellt. Dort sank die Nachttemperatur nicht unter 29,4 Grad. Der bisherige Rekord stammt aus dem Jahr 2003. Damals war das Thermometer in der Nacht am Berg Weinbiet in Rheinland-Pfalz nicht unter den Wert von 27,2 Grad gefallen. Die Spritpreise sind durch den Iran-Krieg explodiert. Auch beim Gas gingen die Preise im Großhandel deutlich nach oben. Dennoch registriert das Vergleichsportal Verivox bislang keine Preissteigerungen für Verbraucher in Deutschland. Ganz im Gegenteil, über das Jahr gesehen werden sogar sinkende Kosten beim Gas erwartet.
9: Ähnlich wie der Ölpreis sind auch die Großhandelspreise für Gas durch den Iran-Krieg in die Höhe geschossen, von 30 Euro pro Megawattstunde auf bis zu 66 Euro. Die meisten Verbraucher haben davon nichts mitbekommen, weil die Preise, die sie zahlen, in langfristigen Verträgen festgelegt sind, anders als beim Tanken, wo die Preise stark schwanken. Je nach Tarif können laut Verivox sogar gut 11 Millionen Haushalte dieses Jahr damit rechnen, dass ihre Gasrechnung etwas niedriger ausfällt. Jan-Henner Reitze, Nachrichtenredaktion.
8: Nach den ersten Preissenkungen bei Eigenmarken wird nun auch Kaffee von Jacobs, Lavazza und Co. günstiger. Die großen Lebensmittelhändler senken die Preise dieser Marken, das ergab eine Umfrage der dpa. Der Discounter Lidl hat nach eigenen Angaben bereits vor gut einer Woche die Preise für Markenkaffee gesenkt, um bis zu 10%. Auch Kaufland und Aldi passen die Kaffeepreise bundesweit an. Zum Sport. Die deutsche Fußballnationalmannschaft fliegt heute nach Boston. Dort spielt sie morgen im 16. Finale gegen Paraguay. Die Vorrunde bei dieser WM ist am Morgen zu Ende gegangen mit wenigen Überraschungen.
10: Frankreich, Spanien, Argentinien oder Brasilien, die großen Fußballnationen haben bisher hin nicht enttäuscht. Und auch ein Fußballzwerg jubelt. Kap Verde sorgt für eine Sensation, wie es sie in der WM-Geschichte selten gegeben hat. Der kleine Inselstaat schafft mit 3 Unentschieden den Einzug in die K.O.-Runde und trifft dort auf Lionel Messi. Auch die FIFA ist zufrieden. Über 3,6 Millionen Menschen besuchten die bisherigen WM-Spiele, ein Rekord. Aus New York, Thomas Bremser.
8: Schon heute Abend beginnt die erste K.O.-Runde dieser Weltmeisterschaft, das 16. Finale, mit der Partie Südafrika gegen Kanada. Anstoß ist um 21 Uhr.
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11: Alle auf die Straßen, gute Nachrichten, es ist alles ruhig da draußen. 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
0: Warum ihr heute einen Gefrierbeutel mit ins Freibad nehmen solltet, das verrate ich euch in den nächsten 12 Minuten hier bei uns. Kleines Kofferradio wäre auch keine schlechte Idee auf der Packliste. Oder aber, ihr lasst natürlich einfach den Antenne 1 Stream laufen. Wir spielen euch nämlich auch jetzt wieder unsere Vielfalt aus den 10ern, aus den 20ern und natürlich mit den besten Hits von heute. Jetzt mit ganz entspanntem Freibad-Sommerpop von Leonie. Das ist Don't Worry hier bei Hitradio Antenne 1.
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0: ist der bescheuertste Tipp des Sommers. Hier ist der Radio Antenne 1 mitten im Hochsommer in Baden-Württemberg. Und alle, die mit Friends heute ins Freibad wollen oder mit der Family oder sich einfach nur sonnen, die stellen sich diese eine Frage. Wie creme ich mir eigentlich alleine den Rücken ein? Ich meine, ist ja ein bisschen komisch, das irgendwie jemand anderen machen zu lassen. Deswegen habe ich mich mal durch das Netz gewühlt und die wildesten Sachen gefunden. Es gibt nämlich ganz, ganz viele Artikel, die völlig auf Ernst überhaupt null alltagstaugliche Tipps rausgehauen haben. Also, ich lese euch mal das Beste vor. Eine Option wäre zum Beispiel, dass ihr so eine Gefriertüte nimmt, die aus Plastik, also flüssigkeitsabweisend ist, da die Sonnencreme drauf macht, die Tüte auf den Boden legt und dann euch auf den Boden legt und dann mit dem Rücken so drüber robbt. Und guckt, dass jede Stelle dann quasi benetzt ist. Das ist ja wirklich völlig bescheuert. Also das ist eine Riesensauerei. Ansonsten könnt ihr auch andere Gegenstände wie Gürtel oder Haarbürsten nehmen und damit halt versuchen, euch am Rücken irgendwie da rumzukratzen. Dann sind die aber natürlich völlig versifft und ihr könnt sie nie wieder für irgendwas anderes benutzen. Deswegen gibt's inzwischen tatsächlich extra Gadgets dafür. So eine Art Malerrolle, mit der ihr euch dann den Rücken rollern könnt. Und der Tipp darunter, der unter diesem Artikel stand, war dann übrigens, ja, und wer ein bisschen Geld sparen will, der kann ja einfach wirklich eine echte Malerrolle nehmen. Also einfach nur 2x4 Meter und damit dann den Rücken pinseln. Ja, da würde ich dann doch lieber Fremde fragen, bevor ich mich im Freibad auf so eine Plastiktüte nehme oder die Malerrolle auspacke. Weiß ich auf jeden Fall schon mal, wie ich es nicht mache heute. Schönes Wochenende.
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0: Aus eurem Radio kommt jetzt Eis. Hier ist Radio Antenne 1. Ich wünsche euch einen schönen Sonntag. Und in Karlsruhe steht das wahrscheinlich größte Radio der Welt. Das spielt aber keine Musik, sondern raus kommt Eis zum Essen. Und zwar aus diesem Fach, wo die Kassetten drin waren. Das ist quasi die Eistheke. Das ganze Ding ist so groß wie ein Schiffscontainer und wurde die Woche mit einem riesigen Kran angeliefert. Jetzt am Wochenende war Eröffnung und Jeng ist der Besitzer vom Jimmy's Gelato, wie es heißt, und hatte diese Mega-Idee. Und er hat unsere Reporterin Sophia verraten, wie er denn da drauf gekommen ist.
1: Ich hatte die Idee mit der Eisdiele vor dem Ghetto Blaster. Und irgendwann konnte ich nicht einschlafen und habe dann im chinesischen Social Media so ein Foto gesehen. Und habe gesagt, ich brauche das. Ich brauche das unbedingt.
2: Geil. Also du machst auf jeden Fall deine Träume wahr.
1: Auf jeden Fall.
2: Und was machst du eigentlich dann mit dem Ding im Winter?
1: Das ist eine sehr gute Frage. Das frage ich mich auch. Ich will eigentlich sowas Ähnliches wie einen Weihnachtsmarkt machen. Da denke ich eher Richtung Langosch, Glühwein und ganz viel Weihnachtsdeko.
2: Schön. Ja, ich meine, das kann man auch gut umfunktionieren. Ja. Jetzt natürlich die wichtigste Frage. Spielt ihr da auch Radio aus diesem Ghetto Blaster?
1: Ja. Antenne 1.
0: Ja, das musst du jetzt natürlich sagen. Danke euch beiden und mit dem hier aus dem Radio von Hitradio Antenne 1 schmeckt das Eis jetzt noch besser bei den Temperaturen draußen. Das ist Dermot Kennedy mit Funeral. Ein schönes Wochenende.

0: Hitradio Antenne 1 ist hier und bei uns ist jetzt gleich der King of Remix am Start und er hat wieder was Neues rausgehauen. Oliver Helms. Frisch bei uns mit dabei, mit Lady Hear Me Tonight gibt's ihn gleich bei uns auf der Playlist. Und wir machen ein bisschen Stimmung auch am nachher Gewittersonntag mit der Frau mit der einzigartigen Stimme, Bebe Rexha. Und New Religion, richtiger Party-Sound. Einer der besten Hits von heute gibt's da hier innerhalb der nächsten halben Stunde bei Radio Antenne 1.
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4: Am Abend klingen die Schauer und Gewitter rasch ab. Im Laufe der Nacht ziehen besonders im Norden neue Schauer und Gewitter durch. Sonst ist es locker bewölkt. Die Tiefstwerte erreichen dann 24 bis 16 Grad. Morgen schaut es ähnlich aus bei Höchstwerten von 28 bis 35 Grad. Am Dienstag gibt es weitere Schauer und Gewitter, die am Mittwoch abklingen. Dahinter setzt sich wieder die Sonne durch. Die Temperaturen gehen weiter zurück.
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5: Ich bin Thomas Brockt. Nächster Hitzerekord in Deutschland. Als Nachttemperatur sind in Kubschütz in Sachsen 29,4 Grad gemessen worden. So warm ist bisher noch nie eine Nacht in Deutschland gewesen. Die ganz große Hitze soll heute zu Ende gehen, begleitet von Gewittern mit Unwetterpotenzial.
6: Auf Straßen bis hin zu Autobahnen hat sich der Asphalt ausgedehnt, ist aufgeplatzt. Wegen dieser Blow-ups gibt es deutschlandweit Sperrungen oder zusätzliche Geschwindigkeitsbegrenzungen. Die Bahn rät davon ab, mit dem Zug zu fahren. Gewitter sorgen für noch mehr Probleme auf den Gleisen. Die Feuerwehr bekämpft Waldbrände, zum Beispiel in der Gorischheide in Sachsen oder bei Bad Kreuznach in Rheinland-Pfalz. Jan Henner Reitzer, Nachrichtenredaktion.
5: Ein 6-jähriger Junge ist in Herne im Rhein-Herne-Kanal ertrunken. Das Kind habe gestern während eines Picknicks mit seiner Familie gespielt und sei dann nicht mehr aufzufinden gewesen, teilte die Polizei mit. Einsatzkräfte bargen das Kind dann aus dem Wasser. Es starb noch vor Ort. In Berlin starben bei Badeunfällen gestern 2 Männer. Einer wurde aus dem Jungfernheideteich in Charlottenburg gezogen. Der andere wurde am Tempelhofer Hafen im Wasser treibend entdeckt. In den vergangenen Jahren ist Kaffee immer teurer geworden, das ändert sich aktuell. Eigenmarken sind schon etwas günstiger geworden und die großen Lebensmittelhändler senken jetzt auch die Preise für Kaffee großer Marken.
7: Ein Kilo Markenkaffee bis zu 2 Euro günstiger. Bei der Preissenkung in dieser Größenordnung machen alle großen Ketten mit, also Aldi, Lidl, Edeka und Co. Teilweise gelten die günstigeren Preise schon oder sie sind angekündigt. Diese Trendumkehr hatte es bei Eigenmarken schon gegeben. Vorher waren die Preise für Kaffee immer weiter nach oben geklettert. Begründet wurde diese Entwicklung mit schlechten Ernten, vor allem in Brasilien, dem weltweit wichtigsten Land in Sachen Kaffeeanbau. Uli Reitinger, Nachrichtenredaktion.
5: Die gestiegenen Großhandelspreise haben sich bislang kaum auf die Gasrechnungen der Haushalte ausgewirkt. Das haben Berechnungen des Vergleichsportals Verivox ergeben. Die Gaspreise waren im Großhandel wegen der angespannten Lage im Nahen Osten angestiegen. Trotzdem können Millionen Gaskunden im laufenden Jahr mit sinkenden Kosten im Vergleich zum Vorjahr rechnen, heißt es in einer Verivox-Analyse. Demnach muss ein Durchschnittshaushalt rund 4% weniger zahlen. Energieversorger sichern ihre Gasbeschaffung langfristig ab.
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8: Hallo auf die Straßen. Es gibt eine Meldung von der A8 München Richtung Stuttgart. Zwischen Ulm-West und Mühlhausen 18 Kilometer zähfließender Verkehr. 20 Minuten dauert es hier gerade länger. 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
0: Warum ganz Baden-Württemberg gleich die Teppiche in der Wohnung zusammenrollt, das verrate ich euch in den nächsten 12 Minuten hier bei uns. Jetzt dreht Baden-Württemberg aber erstmal das Radio auf, denn wir haben für euch unsere Vielfalt in der Musik. Mit den 10ern, mit den 20ern und natürlich mit den besten Hits von heute. Und das hier ist die Meganummer von Robin Schulz und Fastboy. Das ist Million Good Reasons hier bei Hit Radio Antenne 1. Schönes Restwochenende wünsche ich euch. 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

0: Nackter Fußboden gegen die Hitze. Hier ist Hitradio Antenne 1 an diesem Hitzesonntag. Schön, dass ihr mit uns schwitzt. Dagegen gibt's aber einen mega Geheimtipp, den ich so auch noch gar nicht auf dem Schirm hatte. Und zwar den Teppich einrollen. Der speichert nämlich tagsüber am meisten Wärme daheim, oder mit am meisten Wärme. Und wenn der dann also an der Wand steht, dann kann er das eben nicht machen und es ist kühler, wenn er heimkommt. Als ich das rausgefunden habe, habe ich auch noch was Zweites Interessantes gesehen. Wenn nämlich wirklich gar nichts mehr hilft gegen das warme Wetter und ihr euch einfach nur so ein nasses, kaltes Tuch in den Nacken legen wollt, dann macht es besser auf die Knöchel anstatt in den Nacken, weil da liegen die Blutkörperchen näher an der Haut und ihr kühlt ganz einfach schneller ab. Ich hole mir jetzt auch direkt mal so ein Tuch und dann wünsche ich euch ein schönes Wochenende.
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0: Mathe ist unnötig. Hier ist das Radio Antenne 1 am Sonntag. Schön, dass ihr mit am Start seid. Und bei euch war es früher doch bestimmt auch so. Eltern und Lehrer haben in der Schule immer gesagt, Mathe ist wichtig, das wirst du im Leben immer brauchen, passt da auf, schreib gute Noten, la la la. So, aber Freunde, wir können es auch ohne Mathe richtig zu was bringen. Das hat die Sängerin Leonie mit ihrem Schlag den Star-Auftritt bewiesen. Denn da war Mathe, sagen wir mal, ein schwieriges Thema.
1: Wenn die Chips vorher 1 Euro gekostet haben, wie viel kosten sie dann jetzt nach der Preiserhöhung?
2: 127 Euro. Oder was? Das ist doch um 127% Gesteigerung.
3: Ja, oder?
2: Ja. Ja, Leute, ich hab's euch vorher im Interview gesagt, dass es Mathe nicht mehr sein wird, wo ich gewinne. Scheiße. Ja, okay.
1: Wie gut, dass man dann drückt.
2: Eine Packung Brotchips.
1: Also im
0: ja, war jetzt nicht ganz richtig. Also gar nicht. Ihr Talent liegt offensichtlich ganz woanders, und zwar in der Musik. Und das beweist ihr uns jetzt mit dem hier. Das ist ihr ganz neuer mit Callum Scott zusammen. Das ist Stay hier bei Hit Radio Antenne 1.

0: Schönen Sonntag euch mit Hitradio Antenne 1. Und Leute, Teddy Swims hat den Bogen absolut raus. Der Song, den der neu rausgehauen hat, der wird sicher noch richtig erfolgreich. Ganz entspannt gechillte Nummer. Mr. Know It All gibt's gleich bei uns, hat bestes Potenzial, ganz nach oben zu klettern. Und wir gehen weiter, gechillt und entspannt durch den Sonntag mit Durchstarter Alex Warren. Und Fever Dream, das ist einer der besten Hits von heute, habe ich gleich für euch innerhalb der nächsten 30 Minuten hier bei Hitradio Antenne 1.
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0: Am Abend klingen die Schauer und Gewitter rasch ab. Im Laufe der Nacht ziehen besonders im Norden neue Schauer und Gewitter durch. Sonst ist es locker bewölkt. Die Tiefstwerte erreichen dann 24 bis 16 Grad. Morgen schaut es ähnlich aus bei Höchstwerten von 28 bis 35 Grad. Am Dienstag gibt es weitere Schauer und Gewitter, die am Mittwoch abklingen. Dahinter setzt sich wieder die Sonne durch. Die Temperaturen gehen weiter zurück.
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8: Ich bin Thomas Brockt. Deutschlandweit sind an diesem Wochenende Temperaturrekorde gefallen. Heute werden in der Lausitz noch einmal bis zu 42 Grad erwartet, bevor die Hitzewelle dann begleitet von Unwettergefahr zu Ende gehen soll. Bei der großen Hitze versucht die Feuerwehr in verschiedenen Teilen Deutschlands Waldbrände zu löschen.
9: In Rheinland-Pfalz brennt es in der Nähe von Bad Kreuznach. Anwohner mussten ihre Häuser verlassen, vorsichtshalber. Bisher haben die Flammen noch kein Haus erreicht. Problem ist aber, in dem Gebiet liegt noch alte Munition. Es gab Explosionen. Entsprechend schwierig sind die Löscharbeiten. In der Goreschheide in Sachsen an der Landesgrenze zu Brandenburg besteht das gleiche Problem. Von Wohnorten ist dieser Brand aber noch so weit entfernt, dass noch keine Evakuierungsaktion nötig war. Jan-Henner Reitze, Nachrichtenredaktion.
8: Der Chef der Jungen Union, Winkel, fordert die Bundesregierung zu einer großen Steuerreform auf. Es bringe wenig, eine Steuerreform zu verabschieden, die man im Portemonnaie kaum spürt, um die es aber vorher eine große politische Schlacht gibt, sagte der CDU-Abgeordnete dem Magazin Stern. Die Zeit der Formelkompromisse sei vorbei. Deshalb sollte das Volumen deutlich über 20 Milliarden Euro liegen. Winkel forderte außerdem die Streichung von Subventionen. In den vergangenen Jahren ist Kaffee immer teurer geworden, das ändert sich aktuell. Eigenmarken sind schon etwas günstiger geworden und die großen Lebensmittelhändler senken jetzt auch die Preise für Kaffee großer Marken.
10: Ein Kilo Markenkaffee bis zu 2 Euro günstiger. Bei der Preissenkung in dieser Größenordnung machen alle großen Ketten mit, also Aldi, Lidl, Edeka und Co. Teilweise gelten die günstigeren Preise schon oder sie sind angekündigt. Diese Trendumkehr hatte es bei Eigenmarken schon gegeben. Vorher waren die Preise für Kaffee immer weiter nach oben geklettert. Uli Reitinger, Nachrichtenredaktion.
8: Die gestiegenen Großhandelspreise haben sich bislang kaum auf die Gasrechnungen der Haushalte ausgewirkt. Das haben Berechnungen des Vergleichsportals Verivox ergeben. Die Gaspreise waren im Großhandel wegen der angespannten Lage im Nahen Osten angestiegen. Trotzdem können Millionen Gaskunden im laufenden Jahr mit sinkenden Kosten im Vergleich zum Vorjahr rechnen, heißt es in einer Verivox-Analyse. Demnach muss ein Durchschnittshaushalt rund 4% weniger zahlen. Energieversorger sichern ihre Gasbeschaffung langfristig ab.
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3: Hallo auf die Straßen. Es gibt eine Meldung von der A8 München Richtung Stuttgart zwischen Ulm-West und Mühlhausen. 13 Kilometer Stau. Eine halbe Stunde dauert sie gerade länger. 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
4: 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Ich wünsche euch einen schönen Sonntag und ich glaube, noch nie haben Saunas so viel Verlust gemacht wie in den letzten Wochen. Es reicht ja schon, sich einfach auf den Balkon zu setzen. Das ist ja wie eine Sauna. Also ganz egal, wie ihr euren Sonntag genießt, wir sind bei euch mit unserer Vielfalt aus den 10ern, aus den 20ern und natürlich mit den besten Hits von heute und jetzt mit dem mega entspannten Soundtrack zum auf den Balkon setzen, auf die Terrasse oder einfach auf dem Weg zu euren Friends. Das hier ist Alex Warren mit Fever Dream bei Hitradio Antenne 1.

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Wir haben die Abkühlung für euch. Hier ist Radio Antenne 1 an diesem mal wieder unfassbar heißen Sonntag. Und deswegen haben wir für euch eine Übersicht der coolsten, coolen Orte rausgesucht. Also überall da, wo es ein paar Grad weniger gibt und wo ihr relativ easy hinkommt. Online bei uns auf antenne1.de gibt's diese Liste und da könnt ihr zum Beispiel mal nachgucken, da ist der Stadtstrand in Bad Cannstatt drauf, da könnt ihr euch perfekt abkühlen. Es ist so ein Sandstrand am Neckar, bedeutet, ne, stellt euch das kurz vor, kühles Getränk in der Hand, Blick auf den Neckar, die Schiffe angucken, die da vorbeifahren, Kartenspiel spielen mit den Friends, fühlt sich fast ein bisschen an wie Urlaub. Oder aber, ihr geht zu einem Höhlenrundgang bei Fehringenstadt. In manchen von den Höhlen gibt es nämlich sogar Bänke zum Sitzen. Und weil es ja nun unter der Erde ist, ist es perfekt bei den Temperaturen. Ihr seid auch dran. Welcher Ort rettet euch denn aktuell vorm Hitzekollaps? Schickt uns euren persönlichen Abkühltipp per WhatsApp an die 08000 75 7000. Und dann packen wir den auch auf unsere Liste drauf. Die findet ihr, wie gesagt, bei uns auf antenne1.de. Und dann wünsche ich euch viel Spaß.

0: Der King of gute Laune ist hier gleich bei Hitradio in seiner 1 am Start und das ist natürlich Kamerad. Gibt's mit Be Mine und unser Lieblingswahl Mallorquina ist auch mit dabei, Nico Santos. Mit All-Time High, der perfekte Sound zum entspannt auf dem Balkon, auf der Terrasse oder einfach im Auto sitzen zum nächsten entspannten Treffen heute am freien Tag. Das sind die besten Hits von heute. Gibt's gleich hier bei uns innerhalb der nächsten 30 Minuten bei Hitradio Antenne 1.
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1: Am Abend klingen die Schauer und Gewitter rasch ab. Im Laufe der Nacht ziehen besonders im Norden neue Schauer und Gewitter durch, sonst ist es locker bewölkt. Die Tiefstwerte erreichen 24 bis 16 Grad. Morgen schaut es ähnlich aus, bei Höchstwerten von 28 bis 35 Grad. Am Dienstag gibt es weitere Schauer und Gewitter, die am Mittwoch abklingen. Dahinter setzt sich wieder die Sonne durch, aber es wird nicht mehr ganz so heiß.
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2: Ich bin Thomas Brockt. In ganz Deutschland sind an diesem Wochenende Temperaturrekorde gefallen. Heute werden in der Lausitz noch einmal bis zu 42 Grad erwartet. Um auf solche Wetterlagen besser vorbereitet zu sein, fordert die Fraktionschefin der Grünen, Dröge, in der Bild am Sonntag ein Abkühl-Sofortprogramm.
3: Krankenhäuser, Pflegeheime, Kitas und Schulen müssen aus Sicht der Grünen besser mit Klimaanlagen ausgestattet werden und das möglichst schnell, am besten in Verbindung mit Solaranlagen, um auch die positiven Auswirkungen der zunehmenden Zahl an sonnigen Tagen zu nutzen. Fraktionschefin Dröge fordert von der Bundesregierung eine entsprechende staatliche Förderung und kritisiert, dass ein Programm zum Hitzeschutz auslaufe. Jan-Henner Reitze, Nachrichtenredaktion.
2: Waldbrände als Folge der anhaltenden Trockenheit halten Feuerwehren in mehreren Ecken Deutschlands in Atem. In Rheinland-Pfalz brach ein Feuer in einem Gebiet mit Kampfmitteln im Boden aus. Dort gab es Explosionen. Ein Ort musste teilweise geräumt werden. Ein größerer Einsatz lief auch in der Gorischheide an der Landesgrenze von Sachsen und Brandenburg, wo Feuerwehren versuchten, einen erneuten Waldbrand unter Kontrolle zu bringen. Auch andernorts loderten Flammen. Beim Absturz eines Kleinflugzeugs im Nordosten Frankreichs sind 11 Menschen ums Leben gekommen. Das Unglück ereignete sich kurz nach dem Start nahe Nancy.
4: Zu dem Unglück kam es gleich nach dem Start der Maschine, wohl wegen eines technischen Defekts. Nahezu senkrecht sei das Flugzeug vom Himmel gefallen und in unmittelbarer Nähe der Bebauung und eines Supermarktes aufgeschlagen, sagte der Präfekt einem Fernsehsender. Keiner der Insassen habe überlebt. Zum Glück habe es auf dem Boden keine weiteren Opfer gegeben. Viele Menschen seien Zeugen des Absturzes geworden, darunter wohl auch etliche Angehörige der Insassen. Dabei soll es sich um eine Gruppe Pflegekräfte handeln, die Fallschirmsprünge absolvieren wollte, sowie ihre Ausbilder. Aus Paris, Michael Evers.
2: Der Chef der Jungen Union, Winkel, fordert die Bundesregierung zu einer großen Steuerreform auf. Es bringe wenig, eine Steuerreform zu verabschieden, die man im Portemonnaie kaum spürt, um die es aber vorher eine große politische Schlacht gibt, sagte der CDU-Abgeordnete dem Magazin Stern. Die Zeit der Formelkompromisse sei vorbei. Deshalb sollte das Volumen deutlich über 20 Milliarden Euro liegen.
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5: Hallo auf die Straßen. Es gibt eine Meldung von der A8 München Richtung Stuttgart. Zwischen Nördlingen und Mühlhausen 9 Kilometer Stau, 15 Minuten plus. 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
6: Antenne. Also ich glaube, so langsam habe ich das Prinzip verstanden. Ich glaube ja, Trump wollte Grönland nur deswegen, weil es da so schön kalt ist und er sich abkühlen wollte. Ich wünsche euch einen schönen Sonntag. Genießt den Sommer, egal ob mit einem kalten Getränk auf dem Balkon oder irgendwo auf dem Weg zu den Friends oder Family. Wir sind bei euch. Mit unserer Vielfalt aus den 10ern, aus den 20ern und natürlich wie immer mit den besten Hits von heute. Und jetzt mit unserem deutschen Superstar-Kamerad. Das ist Be Mine, hier bei Hitradio Antenne 1. Yeah.

0: Wer mit Geschwistern aufwächst, ist glücklicher. Hier ist Hitradio Antenne 1 und auch wenn wir uns daheim früher immer total in die Haare bekommen haben, also ich habe zwei Brüder, so ein paar Geschichten sind halt doch einfach hängen geblieben. So wie auch bei Yvonne aus Esslingen aus der Antenne 1 Community, die hat das hier an die 08000 75 7000 geschickt.
1: Also ich weiß mal, dass wir mal eine Kissenschlacht gemacht haben, verbotenerweise auf dem Sofa. Dann ist uns tatsächlich eine Lampe kaputt gegangen. Oh. Wir haben sie zusammengeklebt und einfach verkehrt rum hingestellt, sodass das kaputte hinten war. Ist vielleicht erst ein bisschen später aufgefallen.
0: Naja, wenn es funktioniert hat, dann umso besser. Allerdings, naja, das Beichten dann, wenn die Lampe dann halt schon 2 Wochen kaputt war, auch schwierig. Danke dir fürs Melden auf jeden Fall. Die beiden Brüder von Fastboy, die sind sogar noch krasser. Die haben nämlich gemeinsam eine richtig krasse Karriere hingelegt. Und das hier ist ihr ganz neuer, der aus diesem Projekt entstanden ist. Das hier ist Beautiful Life. Ich glaube, der geht noch richtig steil. Das hier ist Fastboy bei Hitradio Antenne 1.

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Vergesst Klimaanlagen und Ventilatoren, die wahre Abkühlung, die gibt's in unseren Gedanken. Einen schönen Sonntagnachmittag euch, hier ist Hit Radio Antenne 1. Ja, noch heute kleben die Klamotten natürlich am Körper, was das Zeug hält. Und so eine richtige Sommerpause ist ja jetzt auch nicht in Sicht. Forscher haben aber eine neue Methode entdeckt, mit der uns angeblich ein kleines bisschen kühler werden soll. Und dafür brauchen wir einfach nur unser Handy. Wenn wir nämlich Bilder oder Videos mit kalten Motiven anschauen, dann wird uns automatisch ein ganzes Stückchen kühler. Also wir machen uns quasi kalte Gedanken. Also Schneevideos zum Beispiel, das Bild von einem Eiswürfel und so weiter. Weil das Gehirn diese ganzen Reize ja schon kennt, ist es verknüpft mit so einer Erwartung und dann wird uns tatsächlich kälter. Zumindest eben gefühlt. Ganz wichtig, es ist eben nur gefühlt. Also wenn ihr körperliche Probleme habt mit der Hitze, Schwindel oder so, dann bitte natürlich nicht nur darauf verlassen. Ansonsten kann es aber angenehmer sein. Deswegen bestelle ich mir jetzt für daheim, glaube ich, eine Fototapete mit Winterlandschaft. Das müsste eigentlich ganz gut funktionieren. Ganz egal, was ihr bei den Temperaturen macht, wir sind natürlich bei euch mit den besten Hits von heute und mit dem neuen von Tame Impala. Das ist Dracula hier bei Hit Radio Antenne 1.

0: Hitradio in seiner 1 ist hier. Und die Jungs hier übertreffen ihre eigenen Erfolge regelmäßig selbst. Und mit dem hier könnte es bald wieder soweit sein. One Republic ist neu bei uns mit dabei. Need Your Love. Ganz entspannt gechillte Nummer für diesen Sonntag. Und die aktuell erfolgreichste Künstlerin der Welt. Das ist natürlich Taylor Swift. Die gibt's gleich hier mit The Fate of Ophelia. Einer der besten Hits von heute. In den nächsten 15 Minuten bei Hitradio Antenne 1.
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0: Am Abend klingen die Schauer und Gewitter rasch ab. Im Laufe der Nacht ziehen besonders im Norden neue Schauer und Gewitter durch, sonst ist es locker bewölkt. Die Tiefstwerte erreichen 24 bis 16 Grad. Morgen schaut es ähnlich aus, bei Höchstwerten von 28 bis 35 Grad. Am Dienstag gibt es weitere Schauer und Gewitter, die am Mittwoch abklingen. Dahinter setzt sich wieder die Sonne durch, aber es wird nicht mehr ganz so heiß.
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15: Ich bin Thomas Brockt. In ganz Deutschland sind an diesem Wochenende Temperaturrekorde gefallen. Heute werden in der Lausitz noch einmal bis zu 42 Grad erwartet, bevor die Hitzewelle dann begleitet von Unwettergefahr zu Ende gehen soll. Bei der großen Hitze versucht die Feuerwehr in verschiedenen Teilen Deutschlands Waldbrände zu löschen.
16: In Rheinland-Pfalz brennt es in der Nähe von Bad Kreuznach. Anwohner mussten ihre Häuser verlassen, vorsichtshalber. Bisher haben die Flammen noch kein Haus erreicht. Problem ist aber, in dem Gebiet liegt noch alte Munition. Es gab Explosionen. Entsprechend schwierig sind die Löscharbeiten. In der Goreschheide in Sachsen an der Landesgrenze zu Brandenburg besteht das gleiche Problem. Von Wohnorten ist dieser Brand aber noch so weit entfernt, dass noch keine Evakuierungsaktion nötig war. Jan-Henner Reitze, Nachrichtenredaktion.
15: Während der Hitzewelle in Deutschland sind seit Freitag mindestens 10 Menschen bei Badeunfällen gestorben. So ertrank gestern ein Mann im Neckar bei Heidelberg, ein weiterer starb in einem Badesee bei Neuhofen südlich von Mannheim. 2 Männer kamen in verschiedenen Gewässern in Berlin ums Leben. Im Herner Meer am Rhein-Herne-Kanal in Nordrhein-Westfalen starb ein 6-jähriges Kind. Beim Absturz eines Kleinflugzeugs im Nordosten Frankreichs sind 11 Menschen ums Leben gekommen. Das Unglück ereignete sich kurz nach dem Start nahe Nancy.
17: Zu dem Unglück kam es gleich nach dem Start der Maschine, wohl wegen eines technischen Defekts. Nahezu senkrecht sei das Flugzeug vom Himmel gefallen und in unmittelbarer Nähe der Bebauung und eines Supermarktes aufgeschlagen, sagte der Präfekt einem Fernsehsender. Keiner der Insassen habe überlebt. Zum Glück habe es auf dem Boden keine weiteren Opfer gegeben. Viele Menschen seien Zeugen des Absturzes geworden, darunter wohl auch etliche Angehörige der Insassen. Dabei soll es sich um eine Gruppe Pflegekräfte handeln, die Fallschirmsprünge absolvieren wollte, sowie ihre Ausbilder. Aus Paris, Michael Evers.
15: Der Chef der Jungen Union, Winkel, fordert die Bundesregierung zu einer großen Steuerreform auf. Es bringe wenig, eine Steuerreform zu verabschieden, die man im Portemonnaie kaum spürt, um die es aber vorher eine große politische Schlacht gibt, sagte der CDU-Abgeordnete dem Magazin Stern. Die Zeit der Formelkompromisse sei vorbei. Deshalb sollte das Volumen deutlich über 20 Milliarden Euro liegen.
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16: A8 Karlsruhe Richtung Stuttgart, zwischen Pforzheim West und Pforzheim Süd 6 Kilometer Stau plus ungefähr 15 Minuten. 20 Minuten länger dauert's auf der A8 München Richtung Stuttgart, zwischen Märklingen und Eichelberg 14 Kilometer zähfließender Verkehr. Und die B10 Stuttgart Richtung Mühlacker, zwischen Stuttgart-Stammheim und Korntal Gefahr durch eine ungesicherte Unfallstelle. 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
10: Im Laufe der Nacht ziehen besonders im Norden neue Schauer und Gewitter durch. Sonst ist es locker bewölkt. Die Tiefstwerte erreichen 24 bis 16 Grad. Morgen schaut es ähnlich aus bei Höchstwerten von 28 bis 35 Grad. Am Dienstag gibt es weitere Schauer und Gewitter, die am Mittwoch abklingen. Dahinter setzt sich wieder die Sonne durch, aber es wird nicht mehr so heiß.
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11: Ich bin Thomas Brockt. Den dritten Tag in Folge hat der Deutsche Wetterdienst einen Temperaturrekord in Deutschland registriert. Der vorläufige Höchstwert von 41,7 Grad wurde in Neiße-Münde im brandenburgischen Landkreis Oder-Spree gemessen. Erst am Freitag hatte der Wetterdienst in Saarbrücken mit 41,3 Grad die bis dahin höchste Temperatur registriert. Gestern wurden dann in Meckern-Drewitz in Sachsen-Anhalt 41,5 Grad gemessen. Seit Tagen hat die Hitze Deutschland im Griff, um auf solche Wetterlagen besser vorbereitet zu sein, fordert die Fraktionschefin der Grünen Dröge in der Bild am Sonntag ein Abkühl-Sofortprogramm.
12: Krankenhäuser, Pflegeheime, Kitas und Schulen müssen aus Sicht der Grünen besser mit Klimaanlagen ausgestattet werden und das möglichst schnell, am besten in Verbindung mit Solaranlagen, um auch die positiven Auswirkungen der zunehmenden Zahl an sonnigen Tagen zu nutzen. Fraktionschefin Dröge fordert von der Bundesregierung eine entsprechende staatliche Förderung und kritisiert, dass ein Programm zum Hitzeschutz auslaufe. Geld aus dem Sondervermögen für Infrastruktur sollte außerdem bereitgestellt werden, damit Städte und Kommunen mehr schattige Plätze schaffen können. Jan-Henner Reitze, Nachrichtenredaktion.
11: In den vergangenen Jahren ist Kaffee immer teurer geworden. Das ändert sich aktuell. Eigenmarken sind schon etwas günstiger geworden und die großen Lebensmittelhändler senken jetzt auch die Preise für Kaffee großer Marken.
13: Ein Kilo Markenkaffee bis zu 2 Euro günstiger. Bei der Preissenkung in dieser Größenordnung machen alle großen Ketten mit, also Aldi, Lidl, Edeka und Co. Teilweise gelten die günstigeren Preise schon oder sie sind angekündigt. Diese Trendumkehr hatte es bei Eigenmarken schon gegeben. Vorher waren die Preise für Kaffee immer weiter nach oben geklettert. Begründet wurde diese Entwicklung mit schlechten Ernten, vor allem in Brasilien, dem weltweit wichtigsten Land in Sachen Kaffeeanbau. Uli Reitinger, Nachrichtenredaktion.
11: Mercedes-Pilot George Russell hat das Formel-1-Rennen von Österreich gewonnen. Der Engländer siegte in Spielberg vor Max Verstappen im Red Bull. Dritter wurde Russells Teamkollege Kimi Antonelli, der weiter souverän die WM-Wertung anführt. Erneut ohne Punkte blieb der einzige Deutsche. Nico Hülkenberg musste sich im Audi mit Rang 12 begnügen.
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10: A8 München Richtung Stuttgart, zwischen Märklingen und Eichelberg, 14 Kilometer zähfließender Verkehr. Es dauert ungefähr 20 Minuten länger. 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
4: Im Laufe der Nacht ziehen besonders im Norden neue Schauer und Gewitter durch. Sonst ist es locker bewölkt. Die Tiefstwerte erreichen 24 bis 16 Grad. Morgen schaut es ähnlich aus bei Höchstwerten von 28 bis 35 Grad. Am Dienstag gibt es weitere Schauer und Gewitter, die am Mittwoch abklingen. Dahinter setzt sich wieder die Sonne durch, aber es wird nicht mehr so heiß.
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5: Ich bin Thomas Brock. Deutschland hat schon wieder einen neuen Hitzerekord. Nach vorläufigen Angaben des Deutschen Wetterdienstes wurden am Nachmittag im Landkreis Oder-Spree in Brandenburg 41,7 Grad gemessen.
6: Der bisherige Rekord aus dem Jahr 2019 wurde innerhalb von 3 Tagen gleich mehrfach übertroffen. Zunächst im Saarland, dann in Sachsen-Anhalt und schließlich in Brandenburg. Auf mehreren Autobahnen kam es wegen aufgewölbter Fahrbahnen zu Sperrungen und Tempolimits. Die Bahn riet von nicht notwendigen Reisen in Fern- und Regionalverkehr ab. In Brandenburg saßen zeitweise mehr als 600 Fahrgäste ohne Klimaanlage in einem liegen gebliebenen Zug fest. 3 Menschen kamen mit Kreislaufproblemen ins Krankenhaus. Thomas Bleskin, Nachrichtenredaktion.
5: Während der Hitzewelle in Deutschland sind seit Freitag mindestens 13 Menschen bei Badeunfällen gestorben. So ertrank gestern ein Mann im Neckar bei Heidelberg, ein weiterer starb in einem Badesee bei Neuhofen südlich von Mannheim. 2 Männer kamen in verschiedenen Gewässern in Berlin ums Leben. Im Herner Meer am Rhein-Herne-Kanal in Nordrhein-Westfalen starb ein 6-jähriges Kind. Wie viel Geld bekommen Beamte, wenn sie im Ruhestand sind? Der Ökonom Peter Bofinger fordert Änderungen bei der Berechnung dieser Pensionen. Denn es gäbe die Tendenz von Beförderungen von Beamten kurz vor Ende ihrer Laufbahn, damit sie eine schöne Pension kriegen, sagte Bofinger der Neuen Osnabrücker Zeitung.
7: Die Höhe der Rente hängt davon ab, wie hoch das Einkommen im gesamten Berufsleben war. Bei Beamten richtet sich die Pension dagegen nur nach der Höhe der Bezüge in den letzten beiden Dienstjahren. Entsprechend stärker wirkt sich also eine späte Beförderung aus. Um diesen Effekt zu verkleinern, spricht sich Bofinger dafür aus, die Berechnungsgrundlage auf die bis zu 10 letzten Berufsjahre zu erweitern. Pensionen sind ein riesiger Kostenfaktor für Staat und Steuerzahler. 2024 waren es zum Beispiel unterm Strich fast 57 Milliarden Euro, Tendenz steigend. Jan-Henner Reitzer, Nachrichtenredaktion.
5: Mercedes-Pilot George Russell hat das Formel-1-Rennen von Österreich gewonnen. Der Engländer siegte in Spielberg vor Max Verstappen im Red Bull. Dritter wurde Russells Teamkollege Kimi Antonelli, der weiter souverän die WM-Wertung anführt. Erneut ohne Punkte blieb der einzige Deutsche. Nico Hülkenberg musste sich im Audi mit Rang 12 begnügen.
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4: A81 Heilbronn Richtung Würzburg zwischen Neuenstadt und Mockmühl. Straßenschäden, die durch die Hitze bedingt sind. 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
4: Im Laufe der Nacht ziehen besonders im Norden neue Schauer und Gewitter durch. Sonst ist es locker bewölkt. Die Tiefstwerte erreichen 24 bis 16 Grad. Morgen schaut es ähnlich aus bei Höchstwerten von 28 bis 35 Grad. Am Dienstag gibt es weitere Schauer und Gewitter, die am Mittwoch abklingen. Dahinter setzt sich wieder die Sonne durch, aber es wird nicht mehr so heiß.
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5: Ich bin Thomas Brockt. Den dritten Tag in Folge hat der Deutsche Wetterdienst einen Temperaturrekord in Deutschland registriert. Der vorläufige Höchstwert von 41,7 Grad wurde in Neiße-Münde im brandenburgischen Landkreis Oder-Spree gemessen. Erst am Freitag hatte der Wetterdienst in Saarbrücken mit 41,3 Grad die bis dahin höchste Temperatur registriert. Gestern wurden dann in Möckern-Drewitz in Sachsen-Anhalt 41,5 Grad gemessen. Während der aktuellen Hitzewelle sind in Deutschland mindestens 13 Menschen bei Badeunfällen gestorben. In Berlin kamen 2 Männer in verschiedenen Gewässern ums Leben. Bei Heidelberg ertrank ein 27-Jähriger im Neckar.
6: Südlich von Mannheim starb ein 30-Jähriger in einem Badesee bei Neuhofen, im Herner Meer in NRW ein 6-jähriges Kind. In Hessen wurde ein 40-Jähriger tot aus dem Waldsee Raunheim geborgen, auch ein 8-jähriger Junge in Isernhagen, 2 ältere Schwimmer im Bodensee, ein 14-jähriger bei Düren sowie ein 41-jähriger in Düsseldorf ertranken. Bereits am Freitag war ein 45-jähriger im Seepark Lünen aus dem Wasser gezogen worden, er starb später im Krankenhaus. Thomas Leski, Nachrichtenredaktion.
5: Wie viel Geld bekommen Beamte, wenn sie im Ruhestand sind? Der Ökonom Peter Bofinger fordert Änderungen bei der Berechnung dieser Pensionen. Denn es gäbe die Tendenz von Beförderungen von Beamten kurz vor Ende ihrer Laufbahn, damit sie eine schöne Pension kriegen, sagte Bofinger der Neuen Osnabrücker Zeitung.
7: Die Höhe der Rente hängt davon ab, wie hoch das Einkommen im gesamten Berufsleben war. Bei Beamten richtet sich die Pension dagegen nur nach der Höhe der Bezüge in den letzten beiden Dienstjahren. Entsprechend stärker wirkt sich also eine späte Beförderung aus. Um diesen Effekt zu verkleinern, spricht sich Bofinger dafür aus, die Berechnungsgrundlage auf die bis zu 10 letzten Berufsjahre zu erweitern. Pensionen sind ein riesiger Kostenfaktor für Staat und Steuerzahler. 2024 waren es zum Beispiel unterm Strich fast 57 Milliarden Euro, Tendenz steigend. Jan-Henner Reitze, Nachrichtenredaktion.
5: Mercedes-Pilot George Russell hat das Formel-1-Rennen von Österreich gewonnen. Der Engländer siegte in Spielberg vor Max Verstappen im Red Bull. Dritter wurde Russells Teamkollege Kimi Antonelli, der weiter souverän die WM-Wertung anführt. Erneut ohne Punkte blieb der einzige Deutsche. Nico Hülkenberg musste sich im Audi mit Rang 12 begnügen.
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4: A7 Ulm Richtung Würzburg zwischen Agnesburg-Tunnel und Ahlen-Westhausen. Gefahr durch Reifenteile auf der Fahrbahn. Hier steht ein defekter LKW auf dem Standstreifen. Die A8 München Richtung Stuttgart zwischen Wendlingen und Esslingen. Gefahr durch eine ungesicherte Unfallstelle auf dem rechten Fahrstreifen. Betroffen ist auch der Standstreifen. Und die A81 Heilbronn Richtung Würzburg zwischen Neuenstadt und Mockmühl. Straßenschäden, die durch die Hitze entstanden sind. 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
2: Ich bin Thomas Brock. Deutschland hat schon wieder einen neuen Hitzerekord. Nach vorläufigen Angaben des Deutschen Wetterdienstes wurden am Nachmittag im Landkreis Oder-Spree in Brandenburg 41,7 Grad gemessen.
3: Der bisherige Rekord aus dem Jahr 2019 wurde innerhalb von 3 Tagen gleich mehrfach übertroffen. Zunächst im Saarland, dann in Sachsen-Anhalt und schließlich in Brandenburg. Auf mehreren Autobahnen kam es wegen aufgewölbter Fahrbahnen zu Sperrungen und Tempolimits. Die Bahn riet von nicht notwendigen Reisen in Fern- und Regionalverkehr ab. In Brandenburg saßen zeitweise mehr als 600 Fahrgäste ohne Klimaanlage in einem liegen gebliebenen Zug fest. 3 Menschen kamen mit Kreislaufproblemen ins Krankenhaus. Thomas Bleski, Nachrichtenredaktion.
2: Während der Hitzewelle in Deutschland sind seit Freitag mindestens 13 Menschen bei Badeunfällen gestorben. So ertrank gestern ein Mann im Neckar bei Heidelberg, ein weiterer starb in einem Badesee bei Neuhofen südlich von Mannheim. 2 Männer kamen in verschiedenen Gewässern in Berlin ums Leben. Im Herner Meer am Rhein-Herne-Kanal in Nordrhein-Westfalen starb ein 6-jähriges Kind. Beim Absturz eines Kleinflugzeugs im Nordosten Frankreichs sind 11 Menschen ums Leben gekommen. Das Unglück ereignete sich kurz nach dem Start nahe Nancy.
4: Zu dem Unglück kam es gleich nach dem Start der Maschine, wohl wegen eines technischen Defekts. Nahezu senkrecht sei das Flugzeug vom Himmel gefallen und in unmittelbarer Nähe der Bebauung und eines Supermarktes aufgeschlagen, sagte der Präfekt einem Fernsehsender. Keiner der Insassen habe überlebt. Zum Glück habe es auf dem Boden keine weiteren Opfer gegeben. Viele Menschen seien Zeugen des Absturzes geworden, darunter wohl auch etliche Angehörige der Insassen. Dabei soll es sich um eine Gruppe Pflegekräfte handeln, die Fallschirmsprünge absolvieren wollte, sowie ihre Ausbilder. Aus Paris, Michael Evers.
2: Der Chef der Jungen Union, Winkel, fordert die Bundesregierung zu einer großen Steuerreform auf. Es bringe wenig, eine Steuerreform zu verabschieden, die man im Portemonnaie kaum spürt, um die es aber vorher eine große politische Schlacht gibt, sagte der CDU-Abgeordnete dem Magazin Stern. Die Zeit der Formelkompromisse sei vorbei. Deshalb sollte das Volumen deutlich über 20 Milliarden Euro liegen.
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5: A81 Singen Richtung Stuttgart in Höhe Gärtringen. Gefahr durch ein totes Tier auf allen Fahrstreifen. 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
1: Ich bin Dirk Zeitler. Die Hitzewelle hat zum Ausklang des Wochenendes ihren Höhepunkt erreicht und klingt

0: jetzt ab. Die neue Woche startet deutlich angenehmer. An drei aufeinanderfolgenden Tagen waren vorher Hitzerekorde für Deutschland aufgestellt worden.
1: Freitag 41,3 Grad im Saarland, Samstag 41,4 in Sachsen-Anhalt und schließlich Sonntag 41,7 Grad in Brandenburg. Auch die heißeste Nacht, die hierzulande je gemessen wurde, hat uns die jüngste Hitzewelle beschert. Im ostsächsischen Kubschütz sank das Thermometer nicht unter 29,4 Grad. Wissenschaftler sagen, diese extremen Temperaturen wären ohne den Effekt des Klimawandels so gut wie ausgeschlossen. Nach Berechnungen der Organisation World Weather Attribution wäre ein solches Wetterereignis vor 50 Jahren rund 3,5 Grad weniger heiß verlaufen. Thomas Bleskin, Nachrichtenredaktion.
0: CDU-Generalsekretär Linnemann hat die Stoßrichtung eines Kommissionsvorschlags für ein Aus von Minijobs in ihrer bisherigen Form gerechtfertigt. Es gehe dabei vor allem um die Frage, ob sie in Zukunft rentenversicherungspflichtig sein sollen, sagte er in der ARD. Dies schlage die Kommission im Kern vor und das unterstütze er. Auch wer einen Minijob hat, müsse für die Rente vorsorgen, so Linnemann. In den vergangenen Jahren ist Kaffee immer teurer geworden, das ändert sich. Eigenmarken sind schon etwas günstiger geworden und die großen Lebensmittelhändler senken jetzt auch die Preise für Kaffee großer Marken.
2: Ein Kilo Markenkaffee bis zu 2 Euro günstiger. Bei der Preissenkung in dieser Größenordnung machen alle großen Ketten mit, also Aldi, Lidl, Edeka und Co. Teilweise gelten die günstigeren Preise schon oder sie sind angekündigt. Diese Trendumkehr hatte es bei Eigenmarken schon gegeben. Vorher waren die Preise für Kaffee immer weiter nach oben geklettert. Begründet wurde diese Entwicklung mit schlechten Ernten, vor allem in Brasilien, dem weltweit wichtigsten Land in Sachen Kaffeeanbau. Uli Reitinger, Nachrichtenredaktion.
0: Zum Sport. Mercedes-Pilot George Russell hat das Formel-1-Rennen von Österreich gewonnen. Der Engländer siegte in Spielberg vor Max Verstappen im Red Bull. Dritter wurde Russells Teamkollege Kimi Antonelli, der weiter souverän die WM-Wertung anführt.
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4: Auf der A6 Nürnberg Richtung Heilbronn läuft eine Unfallaufnahme zwischen dem Kreuz Weinsberg und Heilbronn-Neckarsulm. Die linke Spur ist hier gesperrt. 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
1: Ich bin Dirk Zeitler. Während der Hitzewelle sind in Deutschland mindestens 13 Menschen bei Badeunfällen gestorben. In Berlin kamen zwei Männer in verschiedenen Gewässern ums Leben. Bei Heidelberg ertrank laut Polizei ein 27-Jähriger im Neckar.
2: Südlich von Mannheim starb ein 30-Jähriger in einem Badesee bei Neuhofen, im Herner Meer in NRW ein 6-jähriges Kind. In Hessen wurde ein 40-Jähriger tot aus dem Waldsee Raunheim geborgen, auch ein 8-jähriger Junge in Isernhagen, zwei ältere Schwimmer im Bodensee, ein 14-jähriger bei Düren sowie ein 41-jähriger in Düsseldorf ertranken. Bereits am Freitag war ein 45-jähriger im Seepark Lünen aus dem Wasser gezogen worden, er starb später im Krankenhaus. Thomas Bleskin, Nachrichtenredaktion.
1: Es ist ein Kampf gegen die Zeit. In Venezuela suchen Rettungskräfte mit Spürhunden an Tag 4 nach der Erdbebenkatastrophe ohne Pause nach Überlebenden. Offiziell liegt die Zahl der Todesopfer bislang bei 1450. Zehntausende werden vermisst. Aber es gibt manchmal auch gute Nachrichten. Eine 60-Jährige wurde nach 86 Stunden Einsatz von einem internationalen Suchteam im Bundesstaat La Guaira lebend aus den Trümmern geborgen. In den vergangenen Jahren ist Kaffee immer teurer geworden, das ändert sich. Eigenmarken sind schon etwas günstiger geworden und die großen Lebensmittelhändler senken jetzt auch die Preise für Kaffee großer Marken.
3: Ein Kilo Markenkaffee bis zu 2 Euro günstiger. Bei der Preissenkung in dieser Größenordnung machen alle großen Ketten mit, also Aldi, Lidl, Edeka und Co. Teilweise gelten die günstigeren Preise schon oder sie sind angekündigt. Diese Trendumkehr hatte es bei Eigenmarken schon gegeben. Vorher waren die Preise für Kaffee immer weiter nach oben geklettert. Begründet wurde diese Entwicklung mit schlechten Ernten, vor allem in Brasilien, dem weltweit wichtigsten Land in Sachen Kaffeeanbau. Uli Reitinger, Nachrichtenredaktion.
1: Zum Sport. Mercedes-Pilot George Russell hat das Formel-1-Rennen von Österreich gewonnen. Der Engländer siegte in Spielberg vor Max Verstappen im Red Bull. Dritter wurde Russells Teamkollege Kimi Antonelli, der weiter souverän die WM-Wertung anführt.
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4: Auf der A6 Nürnberg Richtung Heilbronn läuft eine Unfallaufnahme zwischen dem Kreuz Weinsberg und Heilbronn-Neckarsulm. Die linke Spur ist hier gesperrt. 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
1: Ich bin Dirk Zeitler. Deutschland hatte einen neuen Hitzerekord. Nach vorläufigen Angaben des Deutschen Wetterdienstes wurden am Nachmittag im Landkreis Oder-Spree in Brandenburg 41,7 Grad gemessen.
2: Der bisherige Rekord aus dem Jahr 2019 wurde innerhalb von 3 Tagen gleich mehrfach übertroffen. Zunächst im Saarland, dann in Sachsen-Anhalt und schließlich in Brandenburg. Auf mehreren Autobahnen kam es wegen aufgewölbter Fahrbahnen zu Sperrungen und Tempolimits. Die Bahn riet von nicht notwendigen Reisen in Fern- und Regionalverkehr ab. In Brandenburg saßen zeitweise mehr als 600 Fahrgäste ohne Klimaanlage in einem liegen gebliebenen Zug fest. 3 Menschen kamen mit Kreislaufproblemen ins Krankenhaus. Thomas Bleskin, Nachrichtenredaktion.
1: Die Spritpreise sind durch den Iran-Krieg explodiert. Auch beim Gas gingen die Preise im Großhandel deutlich nach oben. Dennoch registriert das Vergleichsportal Verivox bisher keine Preissteigerungen für Verbraucher in Deutschland. Im Gegenteil, über das Jahr gesehen werden sogar sinkende Kosten erwartet.
3: Ähnlich wie der Ölpreis sind auch die Großhandelspreise für Gas durch den Iran-Krieg in die Höhe geschossen, von 30 Euro pro Megawattstunde auf bis zu 66 Euro. Die meisten Verbraucher haben davon nichts mitbekommen, weil die Preise, die sie zahlen, in langfristigen Verträgen festgelegt sind, anders als beim Tanken, wo die Preise stark schwanken. Je nach Tarif können laut Verivox sogar gut 11 Millionen Haushalte dieses Jahr damit rechnen, dass ihre Gasrechnung etwas niedriger ausfällt. Neukunden müssen dagegen

0: die Mehrzahlen im Schnitt 10,5%. Jan-Henner Reitze, Nachrichtenredaktion.
1: Es ist ein Kampf gegen die Zeit. In Venezuela suchen Rettungskräfte mit Spürhunden an Tag 4 nach der Erdbebenkatastrophe ohne Pause nach Überlebenden. Offiziell liegt die Zahl der Todesopfer bislang bei 1450. Zehntausende werden vermisst. Aber es gibt auch manchmal gute Nachrichten. Eine 60-Jährige wurde nach 86 Stunden Einsatz von einem internationalen Suchteam im Bundesstaat La Guaira lebend aus den Trümmern geborgen. Zum Sport. Kanada-Umrückkehrer Alphonso Davies hat erstmals in seiner Geschichte das Achtelfinale einer Fußball-WM erreicht. Gegen Südafrika gewann das Team um den Bayern-Star im ersten Sechzehntelfinale der WM-Geschichte 1:0. Steven Eustachio erzielte in der Nachspielzeit das erlösende Tor und verhinderte eine Verlängerung.
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3: Auf der A6 Nürnberg Richtung Heilbronn läuft eine Unfallaufnahme zwischen dem Kreuz Weinsberg und Heilbronn-Neckarsulm. Die linke Spur ist hier gesperrt. 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
1: Ich bin Dirk Zeitler. Trotz mehrerer Angriffe während der eigentlich geltenden Waffenruhe gehen die USA von weiteren Gesprächen mit dem Iran in den kommenden Tagen aus. Es wurde nichts abgesagt, teilte ein hochrangiger US-Regierungsbeamter mit. Technische Gespräche zur Umsetzung des Rahmenabkommens liegen demnach für die kommenden Tage im Plan. Zudem seien die Kanäle zur Konfliktvermeidung eingerichtet und funktionsfähig. Ein Ort für mögliche Gespräche wurde nicht genannt. Deutschland hatte einen neuen Hitzerekord. Nach vorläufigen Angaben des Deutschen Wetterdienstes wurden am Nachmittag im Landkreis Oder-Spree in Brandenburg 41,7 Grad gemessen.
2: Der bisherige Rekord aus dem Jahr 2019 wurde innerhalb von 3 Tagen gleich mehrfach übertroffen. Zunächst im Saarland, dann in Sachsen-Anhalt und schließlich in Brandenburg. Auf mehreren Autobahnen kam es wegen aufgewölbter Fahrbahnen zu Sperrungen und Tempolimits. Die Bahn riet von nicht notwendigen Reisen in Fern- und Regionalverkehr ab. In Brandenburg saßen zeitweise mehr als 600 Fahrgäste ohne Klimaanlage in einem liegen gebliebenen Zug fest. 3 Menschen kamen mit Kreislaufproblemen ins Krankenhaus. Thomas Bleskin, Nachrichtenredaktion.
1: Die Spritpreise sind durch den Iran-Krieg explodiert. Auch beim Gas gingen die Preise im Großhandel deutlich nach oben. Dennoch registriert das Vergleichsportal Verivox bisher keine Preissteigerungen für Verbraucher in Deutschland. Im Gegenteil, über das Jahr gesehen werden sogar sinkende Kosten erwartet.
3: Ähnlich wie der Ölpreis sind auch die Großhandelspreise für Gas durch den Iran-Krieg in die Höhe geschossen, von 30 Euro pro Megawattstunde auf bis zu 66 Euro. Die meisten Verbraucher haben davon nichts mitbekommen, weil die Preise, die sie zahlen, in langfristigen Verträgen festgelegt sind, anders als beim Tanken, wo die Preise stark schwanken. Je nach Tarif können laut Verivox sogar gut 11 Millionen Haushalte dieses Jahr damit rechnen, dass ihre Gasrechnung

0: etwas niedriger ausfällt. Neukunden müssen dagegen mehr zahlen, im Schnitt 10,5%. Jan-Henner Reitze, Nachrichtenredaktion.
1: Zum Sport. Kanada um Rückkehrer Alphonso Davies hat erstmals in seiner Geschichte das Achtelfinale einer Fußball-WM erreicht. Gegen Südafrika gewann das Team um den Bayern-Star im ersten Sechzehntelfinale der WM-Geschichte 1:0. Steven Eustachio erzielte in der Nachspielzeit das erlösende Tor und verhinderte eine Verlängerung.
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3: Auf der A6 Nürnberg Richtung Heilbronn läuft eine Unfallaufnahme zwischen dem Kreuz Weinsberg und Heilbronn-Neckarsulm. Die linke Spur ist hier gesperrt. 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
1: Ich bin Dirk Zeitler. Trotz mehrerer Angriffe während der eigentlich geltenden Waffenruhe gehen die USA von weiteren Gesprächen mit dem Iran in den kommenden Tagen aus. Es wurde nichts abgesagt, teilte ein hochrangiger US-Regierungsbeamter mit. Technische Gespräche zur Umsetzung des Rahmenabkommens liegen demnach für die kommenden Tage im Plan. Zudem seien die Kanäle zur Konfliktvermeidung eingerichtet und funktionsfähig. Ein Ort für mögliche Gespräche wurde nicht genannt. Deutschland hatte einen neuen Hitzerekord. Nach vorläufigen Angaben des Deutschen Wetterdienstes wurden am Nachmittag im Landkreis Oder-Spree in Brandenburg 41,7 Grad gemessen.
2: Der bisherige Rekord aus dem Jahr 2019 wurde innerhalb von 3 Tagen gleich mehrfach übertroffen. Zunächst im Saarland, dann in Sachsen-Anhalt und schließlich in Brandenburg. Auf mehreren Autobahnen kam es wegen aufgewölbter Fahrbahnen zu Sperrungen und Tempolimits. Die Bahn riet von nicht notwendigen Reisen in Fern- und Regionalverkehr ab. In Brandenburg saßen zeitweise mehr als 600 Fahrgäste ohne Klimaanlage in einem liegen gebliebenen Zug fest. 3 Menschen kamen mit Kreislaufproblemen ins Krankenhaus. Thomas Bleskin, Nachrichtenredaktion.
1: Die Spritpreise sind durch den Iran-Krieg explodiert. Auch beim Gas

0: gingen die Preise im Großhandel deutlich nach oben. Dennoch registriert das Vergleichsportal Verivox bisher keine Preissteigerungen für Verbraucher in Deutschland. Im Gegenteil, über das Jahr gesehen werden sogar sinkende Kosten erwartet.
1: Ähnlich wie der Ölpreis sind auch die Großhandelspreise für Gas durch den Iran-Krieg in die Höhe geschossen, von 30 Euro pro Megawattstunde auf bis zu 66 Euro. Die meisten Verbraucher haben davon nichts mitbekommen, weil die Preise, die sie zahlen, in langfristigen Verträgen festgelegt sind, anders als beim Tanken, wo die Preise stark schwanken. Je nach Tarif können laut Verivox sogar gut 11 Millionen Haushalte dieses Jahr damit rechnen, dass ihre Gasrechnung etwas niedriger ausfällt. Neukunden müssen dagegen mehr zahlen, im Schnitt 10,5%. Jan-Henner Reitzer, Nachrichtenredaktion.
0: Zum Sport. Kanada-Umrückkehrer Alphonso Davies hat erstmals in seiner Geschichte das Achtelfinale einer Fußball-WM erreicht. Gegen Südafrika gewann das Team um den Bayern-Star im ersten Sechzehntelfinale der WM-Geschichte 1:0. Steven Eustachio erzielte in der Nachspielzeit das erlösende Tor und verhinderte eine Verlängerung.
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3: Auf der A6 Nürnberg Richtung Heilbronn läuft eine Unfallaufnahme zwischen dem Kreuz Weinsberg und Heilbronn-Neckarsulm. Die linke Spur ist hier gesperrt. 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